0: die Zeit. Es ist 6 Uhr. 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
2: Im Studio André Glatzel. Schönen guten Morgen. Die Pläne von Gesundheitsministerin Waken zur Pflege kommen bei vielen nicht besonders gut an. Der Spitzenverband der gesetzlichen Krankenkassen spricht von einem unausgewogenen Gesamtpaket. Mehr von Cornelius Dreger.
3: Verbandschef Oliver Blatt findet, ja, bei der Finanzsituation muss gespart werden, allerdings würde zu viel bei den Pflegebedürftigen und Beitragszahlern abgeladen. Ähnlich sehen es auch die Caritas und der Sozialverband Deutschland. Sie sagen, es wäre ein fatales Signal, wenn die Rentenbeiträge für pflegende Angehörige gekürzt werden. Mit ihrer Reform will Waken das Milliardenloch bei der Pflegeversicherung stopfen. Gutverdiener sollen mehr in die Pflegekasse einzahlen und höhere Zuschüsse zu Heimkosten erst später greifen.
2: Der ukrainische Präsident Selenskyj will sich mit Kreml-Chef Putin treffen. In einem offenen Brief schlägt er ein Vier-Augen-Gespräch vor, um den Krieg zu beenden. Aus Moskau heißt es, Selenskyj könne jederzeit kommen. Experten halten ein Treffen für eher unwahrscheinlich. Die Züge im Fernverkehr und auch Bahnhöfe sollen sauberer werden. Um das zu erreichen, hat die Deutsche Bahn vor einigen Monaten ein Sofortprogramm gestartet. Und mittlerweile zeigt sich, die Maßnahmen wirken langsam. So sind etwa deutlich mehr Reinigungskräfte im Einsatz, sagte uns Bahnsprecher Achim Staus.
4: Das sind Kolleginnen und Kollegen, die während der Fahrt noch in den Zug kommen und von einem Bahnhof zum anderen durch den Zug gehen und reinigen. Das hat es früher in dieser Dimension nicht gegeben. Die Zahl der Unterwegsreiniger haben wir verdoppelt auf 220, die jetzt täglich im Einsatz sind.

0: Fußball-WM wieder nach Deutschland holen. Das berichtet die Bild. Demnach geht es um die Weltmeisterschaft 2038 oder 2042. Bislang sind das alles nur Überlegungen. Eine richtige Bewerbung gibt es noch nicht. Kommenden Donnerstag startet die WM in Nordamerika.
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2: Wolkig ist es heute Morgen und ab und zu kann auch mal ein Schauer runterkommen. Später bleibt es ein Mix aus Sonne und Wolken, dazu vereinzelt Schauer und im Norden auch kurze Gewitter möglich. Die Höchstwerte, die liegen bei 18 bis 22 Grad. Morgen dann mehr Wolken, zwischendurch Schauer und vereinzelt Gewitter, am wärmsten bis 25 Grad.

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0: Das ist aber ein schöner Anfang, oder? Ein Sonntag mit Marie. Singt Sir Cliff Richard das Ding auch in Deutsch? Und hier in der englischen Variante. The Day It Meet Marie. Na, guck mal einer an. Das war der Opener meiner Sendung, die da heißt...
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0: Nur ist er endlich da. Nur ist er endlich da. Der so lang ersehnte Tag namens Freitag. Genau. Freitag ist der Freitag der Woche, denn es geht jetzt ins Wochenende. Wir starten gemeinsam die nächsten 3 Stunden. Klapp, klapp, ist ja schon ein bisschen was weg. In den fröhlichen Wie wollte ich das eigentlich ausdrücken? Ja, siehst du, hättest du mal vorher nachgedacht. Nee, ich bin schon wieder abgelenkt. Ich gucke auf den anderen Monitor und lese andere Sachen und erzähle hier vom Pferd. Das macht man nicht. Man konzentriert sich doch da auf das, was man sagen will. Na klar, wir starten zusammen ins Wochenende. Ihr wisst, wie immer, zur vollen Stunde bei mir mit Nachrichten, Sport und Wetter.

Akte in der 20. Sendeminute, ein kleiner Beitrag, um halb dann die Wetteraussichten und 10 nach halb gucken wir, wer denn heute Geburtstag hat. Musikalischerseits wie immer der stete Wechsel der von deutsch gesungenen Titeln ins nicht deutsch gesungene Lager wechselt. Nicht deutsch bedeutet nicht unbedingt gleich dann noch Englisch. Nee, nicht ausschließlich. Italienisch, Schwedisch, Niederländisch habe ich bei. Ja, tatsächlich. Japanisch selbst, ne? Ja, da ist eine Menge. Französisch auch, also immer wieder schön der stete Wechsel. Das nenne ich Fairnessfilter, weil wir haben so ein tolles, schönes deutsches Kulturgut und das muss auch eine Plattform haben. Hier in der Sendung Der Morgen mit Gernot ist sie da. Montags bis Freitags live von 6 bis 9 und unlive mitten in der Nacht von 3 Uhr bis 6 Uhr immer die Wiederholung vom Vortag. Und die Freitagssendung wird Montag früh um 3 dann wiederholt. Was für eine geniale Idee. Jetzt haben wir 6 Uhr und 9 Minuten gleich. Ne? Hat er wieder so viel geschwatzt, der Kerl. 9 Minuten nach 6. Wir wenden uns von Cliff Richard zu Howard Carpendale. Allein bist du nie. Na, das stimmt. Der Einzige, der nicht ganz allein ist, ist mit Inga. Das stimmt schon. Und zwar, wir kennen von Gary and the Peacemakers, Pace, ne? Nicht Peace, Pacemaker heißt er. You'll Never Walk Alone. Und die Nummer ziehen wir uns jetzt in Deutsch ein mit Howard Carpendale. Schön, dass ihr da seid und ich freue mich, 2 Tage nichts tun. Wieso? Was machst du denn die anderen 5 Tage? Na, auch nichts.

0: Der Südafrikaner Howard Carpendale sang einen Titel von Gary and the Pacemakers. Allein bist du nie in Deutsch. 6:12, 3 Minuten vor 6:45. Sir Tony Christie ist mal wieder dran und singt, ja, ich sag mal, einen Titel, der ist nicht so oft gespielt, aber er hört sich richtig toll melodisch an. Don't go down to Reno. Na bitte.
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0: immer für schwungvolle Musik, ja, ist tatsächlich ja ein Garant für tolle Musik, genau, der Sir Tony Christie. Ja? Don't go down to Reno. Was wollte ich sagen und lügen? Ja, erstmal die Uhrzeit. Die Uhrzeit wird als erstes gelogen. Nein, die ist die Wahrheit. Bei mir ist es die Wahrheit. Nur bei der Tagesschau. Da ist auch das Wetter gelogen. Richtig. 6 Uhr und 16 Minuten. Eine Minute nach 6:45. Jetzt gibt's Heino. Ah ja, guck an. Ne? Manche dachten, dieser Titel steht auf dem Index, ne? Und wie der dann damals so gesungen wurde, dachten sie, Mensch, der hat aber so ein Ex-Nazi-Gedankengut. Einfach mal richtig reinhören in den Text, da ist nichts mit Nazi. Nur weil der Titel heißt, Schwarz-Braun ist die Haselnuss. Hallo, schon mal angeguckt, so ein Ding, wenn das da runterfällt vom Baum? Völlig richtig beschrieben. Diese Nummer hören wir uns jetzt an. Genau so ist es. Wo ist sie? Ach, hier ist sie. Ah ja. Schieber richtig stellen.
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schöne deutsche Volksmusik von Heino. Kennen wir. Übrigens, Heino ist, ich sag's immer wieder gerne, der die meisten Tonträger in Deutschland verkauft. Ja, viele denken ja dann irgendwo gleich an Dieter Bohlen oder so oder Andrea Berg oder Lene Fischer. Ach, weit gefehlt. An diese Summen, die Heino verkauft hat, der meisten Tonträger, kommen sie bei weitem und noch lange nicht ran. Ne? Kann man aber auch irgendwo verstehen. Guckt euch mal an, wie lange Heino im Geschäft ist und wie lange die anderen Jungspunde zugange sind. Ja, ist tatsächlich so. Gegen Heino haben sie keine Chance. Bei den Mädels ist es übrigens die, Vicky ist es, Vicky Leandros, ne? Da ist es bei den Mädels und bei den Herren der Schöpfung ist es Heino. Die anderen 27 Geschlechter kenne ich nicht, tut mir leid. Geht das schon wieder los? Nee, du, Gernot, immer auf den Schlimme. So, wer auf die Idee gekommen ist mit den 27 Geschlechtern, der müsste mal einmal vor mir stehen. Ich glaube, mein Zwerchfell würde platzen, vermutlich. 6:22, 8 Minuten vor 6:30. Wir hören den Beitrag, na klar, den versprochenen. Und dann Hot Chocolate und Girl Crazy. Siehste, aus Eifersucht auf einen Hund verschwand Katze Fufu vor 8 Jahren. Jetzt kehrte sie triumphierend zu ihrem Frauchen nahe der sizilianischen Stadt Ragusa zurück, berichtete die italienische Zeitung Corriere della Sera am Montag. Das Timing hätte besser nicht sein können. Der einstige Rivale, der Hund, war eingeschläfert worden, weil er krank war. Fufu, die vermutlich die gesamte Zeit über in der Gegend geblieben ist, hatte den Tod des Hundes mitbekommen und entschieden, zurückzukommen und sich wieder als Herr aufzuspielen, sagte die Besitzerin Maria liebevoll.

0: Hot Chocolate, Girl Crazy, 6 Uhr und 27 Minuten in der Zwischenzeit, 3 Minuten vor halb 7. Ja, die Zeit schreitet voran, die erste halbe Stunde ist durch meiner Sendung. Ja. Gitte Henning singt, so schön kann doch kein Mann sein. Es gibt eine Ausnahme, das ist der Typ, der hinter den beiden Mikrofonen montags bis freitags von 6 bis 9 hinein sabbelt. Und wenn er morgens im Spiegel reinguckt, da sieht er dann den schönsten Gernot. Spiel den Titel.
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0: Gitte Henning, so schön kann doch kein Mann sein, um 6 Uhr und 31 Minuten, eine Minute nach halb sieben in der Zwischenzeit. Wir wenden uns dem Wetter zu, wie immer gegen halb. Und auch wie immer gegen halb kann es ein paar Verbrauchertipps geben. Wer keine hört, hat richtig Glück, der hört nämlich sofort die Formation Sailor und Girls, Girls, Girls. Das heißt so viel wie Damen, Damen, Damen. Das stimmt nicht, Gernot, du alter Lügenbold. Was heißt das? Baby, Baby, Baby? Immer noch falsch. Was denn? Mädchen, Mädchen, Mädchen? Ach, sah gerade noch so recht gekriegt.
1: Wolkig ist es heute Morgen und ab und zu kann auch mal ein Schauer runterkommen. Später bleibt es ein Mix aus Sonne und Wolken, dazu vereinzelt Schauer und im Norden auch kurze Gewitter möglich. Die Höchstwerte, die liegen bei 18 bis 22 Grad. Morgen dann mehr Wolken, zwischendurch Schauer und vereinzelt Gewitter, am wärmsten bis 25 Grad.

0: Frauen, Frauen, Frauen? Nein, gerne, das heißt Mädchen, Mädchen, Mädchen. Ah ja, ist ja gut, ist ja gut. Sailor! Sailor war das um 6.35 Uhr, 5 Minuten nach 6:30. Jetzt gibt's was Deutsches von Peter Kraus. Und zwar die berühmte Diana. Ne? Wir wissen genau, dass das Ding von Paul Anka im Original ist. Und hier mal eine deutsche Covervariante mit dem Alt-Rock'n'Roller Peter Kraus aus dem Ösiland.
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0: Genau, Peter Kraus. Conny hat das Ding auch gesungen, ne? Ich kann mich entsinnen. Ja. Ihr Lieben, am Wochenende, sprich am Sonntag, gibt's ja wieder die Sendung. Immer wieder sonntags mit Stefan Morse, ne? Ich gucke die ganz gerne, aber nicht wegen Stefan. Nein, ich bin ja heterosexuell, sondern wegen der vielen Künstler, die da so auftreten, ne? Hier, kleiner Auszug. Joe Heindle ist wieder da, Marie Reim, Rosanna Rocci, Olaf der Flipper, da freue ich mich besonders drauf, dann die Tränkwalder, Tränkwalder, Laura Wilde, ja, auch ein Zögling von Uwe Busse, dann Marco Ventre und Bent, Simone und Charlie Brunner, die habe ich schon lange nicht mehr gesehen, sind ja jetzt in ein paar privat und auch gesangsmäßig, Metropolis und Roberto Capitoni. Wer ist das denn? Sag ich euch. Der hat eine deutsche Cover-Variante gesungen von, Village People, ne? YMCA. Das Ding hat er in Deutsch geschmettert mit einem Comedy-Text, ne? Habe ich auch schon ein paar Mal gespielt bei mir in der Sendung. Der Morgen mit Gernot. Wenn nicht, dann spiele ich ihn demnächst wieder mal und suche mit der Hand raus. Jetzt suchen mit der Hand raus. Gernot. Die Sendung bleibt jugendfrei. Ja, sonst ist es ja die Automatik hier vom Programm. Und dann suche ich den mit dem Maus raus. Ja, es klingt etwas besser. Andi, sprich falsch, Andy Gibb und Victoria Prinzipiell, genau. Die Dame da von Dallas, ihr wisst schon, ah, genau. All I have to do is a dream. Na bitte, bitte.
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0: Na, schauen wir mal, wer hat denn am 5. Juni so Geburtstag, ja? Unter anderem dieser große Versandhandel, ja, so könnte man sagen, ne? Und zwar Josef Neckermann, ja? Der hätte heute Geburtstag gehabt, ne? Ist ja 1992 im Alter von 79 Jahren gegangen, 5. Juni 1912 geboren. Dann Kurt Edelhagen, ja, deutscher Big Band Leader, so ähnlich wie James Last, müsst ihr euch ungefähr vorstellen. 1920 geboren, der verstarb allerdings schon 1982. Heute hätte er Geburtstag gehabt. Wen gibt's noch? Ja, ich guck mal hier, sind ja etliche bei. Ja, ach, guck mal hier, der ist ja gut. Der ist gut, den werden wir mal benennen. Und zwar Werner Böhm. Wer ist das denn? Tja, deutscher Sänger und Musiker. Und jetzt wisst ihr gleich, wer es ist, nämlich hier fliegen gleich die Löcher aus dem Käse. Richtig, Gottlieb Wendehals, der ist es, ne? Auch der Ex, ja, der Ex von Mary Rose. Am 5. Juni 1941 hatte er das Licht erblickt und ist aber schon 2020 im Alter von 78 Jahren von uns gegangen. Das werden wir jetzt zum Anlass nehmen und das auch musikalisch unterstreichen. Mit einem seiner größten Hits, nein, nicht die Polonaise, sondern Herbert. Ihr wisst schon, seine Musikmaschine, ne? Mit dem Ding ist er ja auch aufgetreten, ne? Gottlieb Wendehals, Herbert und allen anderen Geburtstagskindern des Tages einen tollen, schönen, fröhlichen Geburtstag. Heute ist ja Freitag, könnt ihr etwas länger feiern, ne? Und trinkt einen mit für mich, ihr wisst schon, im Namen der Ortsgruppe Goldbrand.
1: Ja. Ich heiße Gottlieb Wendehals. Und was Sie jetzt hier original hören tun, ist Herbert. Herbert ist mein Rhythmusgerät. Und Herbert geht vollautomatisch. Ja, dann gute Unterhaltung.

0: Mit Applaus, den hat er sich doch verdient. Ne? Gottlieb Wendehals und Herbert um 6 Uhr und 49 Minuten in der Zwischenzeit. 4 Minuten nach 6:45. So, alle, die jetzt los müssen, auf immer Loche, die wünsche ich ein tolles Wochenende. Einen schönen Start ins Wochenende hier am heutigen Freitag. Wir hören uns dann Montag wieder, denn viele, weiß ich, ich sehe das an den Zahlen, ne? An den Hörerzahlen, hören von 5 Uhr bis 7 Uhr zu, ne? Weil sich morgens so langsam fertig machen, ne? Nicht komplett die ganze Zeit, aber haben da das Radio laufen, so könnte man es ja sagen, ne? Und die müssen aber jetzt los, richtig, der Bus und wie auch immer, denn sie fangen ja bald an zu arbeiten. Einen schönen Start ins Wochenende, bis Montag früh dann. Ihr Lieben und alle anderen, schön artig dranbleiben, denn der liebe Gernot hat noch viel mehr Blödsinn im Kopf, den er noch loswerden will. Richtig. Jetzt gibt's erstmal musikalischerseits Gloria Gaynor und I Am What I Am. Ja, ja, ja. Disco Queen aus den schönen, längst vergangenen Disco-Zeiten. Ach, das war noch was. Ja, wie die Mädels sich noch richtig bewegen konnten auf der Tanzfläche. Heute habe ich immer das Gefühl, die haben Lineal im Kreuz.
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0: Genau, Disco-Musik forever. Hier mit Gloria Gaynor und I Am What I Am. Und das Ganze um 6 Uhr und... warte, ich hole noch zweimal Luft. 55 Minuten. 5 Minuten vor 7 haben wir es jetzt. Ihr Lieben, jetzt gibt's gleich wieder die Nachrichten, Sport und Wetterbericht, damit ihr gut informiert in den Tag kommt. Und ich würde mich dann freuen, wenn wir uns zur zweiten Stunde auch weiter hören. Bis ran an die solchen. Gibt's noch Brunner und Brunner, ne? Den einen Teil von Brunner und Brunner, ja? Ihr wisst ja, Charlie und Jockel Brunner, ja? Charlie ist am Wochenende zu sehen, ne? Gucken wir mal. Mit seiner Lebenspartnerin Simone. Mal sehen, was er für einen Titel singen. Ich bin gespannt, ja, die beiden. Also bei Simone würde ich ja dann auch, Gernot, du sollst aufhören zu träumen. Ja, denn du hast nicht so viel Geld. So wie der Jockel, ne? Zum Beispiel, oder der Charlie. Ach so. Ach, daran liegt es. Ja, ich weiß, die Welt ist ungerecht. Nur wer Kohle hat, kriegt die hübschen Mädels. Wer keine hat, kriegt immer Gernot. Du bist und wirst sexistisch. Spiel den Titel und halte die Klappe. Sehr schwer. Bruder und Bruder, wenn du einsam bist. Bis gleich, ihr Lieben. Dranbleiben.
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0: Zeit. Es ist 7 Uhr. 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
2: Im Studio André Glatzel. Schönen guten Morgen. Einigen ist es vielleicht schon aufgefallen, seit Monaten sieht man deutlich mehr Reinigungskräfte in den Fernverkehrszügen der Deutschen Bahn. Diese Maßnahme gehört zu einem Sofortprogramm für mehr Sauberkeit im ICE. Dafür nimmt die Bahn auch einiges an Geld in die Hand. DB-Sprecher Achim Stauch sagte uns:
3: Wir schauen uns natürlich genau an, ob die eingesetzten 20 Millionen in diesem Jahr reichen, ob wir das umsetzen können. Sie brauchen natürlich für so etwas auch Personal. Wir merken auch an der Kundenzufriedenheit hier schon einen Aufschwung. Aber am Ende müssen wir abrechnen, ob wir nochmal aufstocken müssen.
2: Es gibt viel Kritik an der geplanten Pflegereform von Gesundheitsministerin Wagen. In Zukunft sollen etwa Gutverdiener und Kinderlose mehr in die Pflegekasse einzahlen. Der Sozialverband Deutschland spricht von einem Spargesetz. Auch bei der Caritas und der Stiftung Patientenschutz kommen die Pläne nicht gut an. Der ukrainische Präsident Selenskyj will sich mit Kreml-Chef Putin treffen. In einem offenen Brief schlägt er ein Vier-Augen-Gespräch vor, um den Krieg zu beenden. Finn Riebesel-Freundlieb berichtet.
4: Die Entscheidung liegt jetzt bei Ihnen. Es reicht mit diesem Krieg, schreibt Selenskyj an Putin. Er bietet für die Dauer der Verhandlungen einen Waffenstillstand an. Der Kreml reagierte knapp. Selenskyj könne jederzeit nach Moskau kommen. Experten halten ein Treffen derzeit aber für eher unwahrscheinlich, vor allem in Russland. Zwar wird wieder über Gespräche gesprochen, bei den zentralen Streitpunkten wie die russischen Gebietsansprüche auf den Donbass liegen beide Seiten weit auseinander.
2: Am Flughafen Frankfurt sucht die Lufthansa heute nach der Ursache für den Zwischenfall mit einem Flieger. Die Boeing 787 wird in einer Halle untersucht. Die fast neue Maschine war gestern plötzlich am Gate eingeknickt und auf die Nase gefallen. Mehrere Crewmitglieder wurden verletzt. Deutschlands WM-Gruppengegner Elfenbeinküste hat in der Vorbereitung aufs Turnier für eine Überraschung gesorgt. Im Test gegen Vize-Weltmeister Frankreich drehte die Mannschaft einen Rückstand und gewann 2:1. Bei der WM trifft Deutschland im zweiten Gruppenspiel auf die Elfenbeinküste.
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5: Mit Sonne und Wolken geht's in den Morgen und ab und zu kann auch

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0: Ricky oder Rick Nelson, never be anyone else but you. Das war der Opener der zweiten Stunde meiner Sendung
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0: Freitag ist heute. Freitag, der 5. Juni 2026. Ihr die Sendung Der Morgen mit Gernot, die es montags bis freitags immer live gibt von 6 bis 9 Uhr und nicht live oder unlive, ja, von 3 Uhr in der Nacht bis 6 Uhr ran, immer die Wiederholung vom Vortag. Diese Sendung hier, die gibt's am Montag früh und da ist es jetzt gerade 4 Uhr Peng. Aber wir sind jetzt hier noch am Freitag und ich freue mich, dass noch Freitag ist und wir das Wochenende noch vor uns haben. Ja? Genau so ist es. Bei mir in der Sendung zur vollen Stunde immer die Nachrichten, wie sie es gehört, in einem richtigen Radiosender. Genau, nicht irgendwie, wir sind 10 Minuten früher immer auf den Punkt informiert. Ja, wir sind ja auch die Beklapptesten. So eine Sender gibt es auch tatsächlich, ne? Ja, gut, von mir ist immer um halb die Nachrichten, ja, und eine Kurzinfo oder so, das ist ja noch in Ordnung, aber das nun völlig anders machen, wie es eigentlich seit Jahrzehnten gemacht wird. Ja, man muss ja hervorstechen, wir müssen ja besser sein wie die anderen. Ja, ja, ist klar. Besser bekloppter, das stimmt, das ist richtig. Gerne, du aller Meckerfritze.
4: Ja, ja, wenn man so durchschaltet, was man da manchmal hört, wie sich die Radiolandschaft verändert hat, ja.
0: Die denken immer, wir können das Fahrrad neu erfinden und wir machen das mal alles anders. Ist ja denn neu und es ist ja gleichzeitig besser. Neu ist ja immer besser.
4: Ja, ja, ja, ja. Naja, gut, okay.
0: Der Glaube versetzt Berge, wisst ihr ja. Zur 20. Sendeminute ein kleiner Beitrag, um halb dann das Wetter und 10 nach halb gucken wir, wer heute Geburtstag hat. Musikalischerseits wie immer der Fairnessfilter, scharf geschaltet, bedeutet, ich spiele meinen deutschsprachig gesungenen, gefolgt von einem nicht deutschsprachig gesungenen Titel. Dazwischen die aktuelle Uhrzeit, 7 Uhr und 8 Minuten, 8 Minuten nach 7. Und nach Ricky Nelson hören wir jetzt Tommy Steiner, Lass uns lieben. Ich find's schön, dass wir zusammen mit dem Kaffee kleckern. Moin, moin, ihr Lieben, danke fürs Einschalten.

0: Genau, lass uns lieben. Tommy Steiner, ja, ich habe ihn sehr gerne im Programm, weil er auch singen kann. Ja, kann er wirklich. Auch ohne Playback. Ich weiß davon genau Bescheid. Kann er. Er kann richtig ad hoc sofort die Klampfe in der Hand und los geht's. Ne? Das kann er. Tommy Steiner, lass uns lieben. 7:12, 8:03. Johnny Ragland ist angesagt und in seine schöne Nummer und schöner Rhythmus vor allen Dingen.
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0: Schöner Takt, schöner Rhythmus. In Zaire mit Johnny Raglan hier in meiner Sendung. Der Morgen mit Gernot um 7 Uhr und 15 Minuten, Viertel nach 7, beziehungsweise Viertel 8, auch in Fachkreisen genannt. Wir wenden uns mal wieder dem Großmeister des deutschen Schlagers zu, beziehungsweise der deutschen Musik. Leider nicht mehr unter uns, der große und unvergessene Udo Jürgens. Ich sah nur sie. Schöne Nummer.
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0: Udo Jürgens, ich sah nur Sie hier in meiner Sendung, der Morgen mit Gernot um 7:20, 10 Minuten vor 7:30 haben wir es in der Zwischenzeit. Jetzt gibt's wie versprochen den kleinen Beitrag und dann Mucke aus den Good Old 80s mit Depeche Mode und Master and Sevens. Bitteschön.
1: Mehrere Dutzend Kaninchen haben heute eine Autobahn in den Niederlanden blockiert, wie die niederländische Nachrichtenagentur ANB berichtete. Entwischen die Tiere auf der A50 in der Nähe von Arnheim aus dem Anhänger eines Lastwagens, der eine Reifenpanne hatte. Unterstützt von Tierschützern und einem Tierarzt fingen die Feuerwehr die Kaninchen wieder ein.
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0: die Fans von Depeche Mode, die freuen sich gerade über den Gernot, dass er da hinten nicht reingequatscht hat. Richtig. Bei allen anderen Radiosendern, egal, es ist wirklich so, tatsächlich wird der Titel nicht ausgespielt. Na, immer müssen sie hinten raufsammeln. Und dann hört man auch warum. Ja, ich war 20 Jahre DJ. Genau, das ist der Fehler. Ne? Ein Radiomoderator wird nie DJ sein. Aber fairnesshalber gesagt, umgedreht auch nicht. Ne? Ein DJ ist kein Radiomoderator und ein Radiomoderator ist kein DJ. Das ist der Unterschied wie Konditor und Bäcker. Ne? Da ist ein Unterschied. Ja? Sie stellen zwar beide Backwaren her und Süßkram auch, aber guckt euch mal an, die Ware als solches. Ne? Und die ist da genauso in dieser Musikrichtung, beziehungsweise in der Unterhaltungsbranche. Ne? Ein DJ kann nicht unterhaltend sammeln. Kann er nicht. Kann er absolut nicht. Habe ich noch nie gehört. Ne? Und wenn dann auf der Titel ruft, schlimm, fürchterlich, Kopfschütteln bei mir. Und ein Moderator, ja, der spielt die Titel meistens aus und ist sehr unterhaltsam und quatscht so viel. Wie der Gernot. Ja. Jetzt gibt's was Schönes von eigentlich Middle of the Road, ja. Soleil, Soleil, kennen wir. Hören wir uns in Deutsch an. Von der charmanten Vorzeige Schweizerin Francie Jordi. Love, L'amour und Liebe. Und das Ganze um 7 Uhr und 27 Minuten, 3 Minuten vor 7:30.
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0: Ah, schöne Nummer, ne? Kennen wir, Middle of the Road, Soleil Soleil. Und hier in einer wunderschönen deutschen Cover-Variante mit Francis Jordi, Love, L'amour und Liebe. 7 Uhr und gleich 31 Minuten, ein paar Sekündchen fehlen noch, dann ist es eine Minute nach 7:30. Das bedeutet Halbzeit der kompletten Sendung, wie ich immer so sagen pflege, und auch Halbzeit der zweiten Stunde der Morgen mit Gernot. Wir hören jetzt die Wetteraussichten, wie immer. Und dann gibt's Peter Frampton und Show Me the Way.
1: Mit Sonne und Wolken geht's in den Morgen und ab und zu kann auch schon mal ein Schauer runterkommen. Später am Tag bleibt's insgesamt wechselhaft. Vereinzelt sind auch kurze Gewitter drin, vor allem in Richtung Norden und in den östlichen Mittelgebirgen. Dazu klettern die Höchstwerte meist auf 18 bis 22 Grad. Morgen dann mehr Wolken und von Westen her wieder Schauer, vereinzelt Gewitter maximal bis 25 Grad.

0: Peter Frampton und Show Me The Way in meiner Sendung, der Morgen mit Gernot um 7:36, 6 Minuten nach 7:30. Ibo habe ich auch immer sehr gerne im Programm, den hören wir uns jetzt an. Ne? Im Original ist dieser Song, den wir jetzt gleich hören, von Colleen Carter, ne? Every Little Thing. Und auch die Niki aus dem Bayernland, ne? Immer nur mit dir, singt sie in Deutsch. Wir hören eine deutsche Cover-Variante jetzt von Ibo. Alles oder nichts.
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0: Klack, klack, klack, klack, Ibo und alles oder nichts um 7:39. 9 Minuten nach 7:30. Also müssen wir uns ein bisschen beeilen. Wir wenden uns gleich den Geburtstagskindern des Tages zu. Zuvor kriegen wir noch einen rein. Machen wir, egal. Geht nicht anders. Sonst würden wir zweimal Deutsch spielen. Warum, werdet ihr gleich merken. Wir spielen jetzt Joe Deutscher und Shut Up Your Face. Bitte.
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0: Josef Neckermann. Heute ist der 5. Juni und am 5. Juni hätte er wieder mal Geburtstag gehabt. 1912 geboren. Ja gut, biologisch bedenkenswert. Trotzdem, wir kennen ihn durchaus alle. Der deutsche Versandkaufmann und Dressurreiter. Guck an, Josef Neckermann. Na? Kurt Edelhagen, auch 1920 geboren, hätte heute Geburtstag gehabt. Ja? So ähnlich wie James Last, sein deutscher Big Band-Leader. Denn haben wir noch den hier. Nämlich, darum sagte ich jetzt gerade, den hören wir gleich in dem Sinne. Der Titel eben von Joe Deutsch, ne? Shut Up Your Face, den gibt's auch in Deutsch. Und zwar von... Ja, Werner Böhm gesungen. Der hat nämlich heute, oder hätte vielmehr, auch Geburtstag. Wir kennen ihn viel besser unter Gottlieb Wennehals. Richtig. Der Ex von Mary Rose, hätte ich jetzt beinahe gesagt. 1941 geboren. Und das Schöne daran ist, er singt sich sein Geburtstagslied jetzt selber. Was? Wie? Ja, hat er auch im Repertoire. Er hat nicht nur Herbert und die Polonaise, Blankenese, sondern Du hast Geburtstag. Und das Ding ziehen wir uns jetzt rein.
1: Ja, liebes Geburtstagskind,

0: An der Decke kleben, genau. Wieder runterfallen und alles sowas. Haben wir immer so als Bengels, ich weiß. Gottlieb Wendehals, Geburtstagskind des Tages. Unter anderem, ja, unter anderem. Du hast Geburtstag. Auch allen anderen, die heute Geburtstag haben, wünsche ich einen fröhlichen, feuchtfröhlichen, hätte man sagen können. Ja, so ein bisschen Tag, ja. Es muss ja nicht immer mit Alkohol sein. Es kann ja auch zum Beispiel mit einem schönen Mineralwasser angestoßen werden, ne? Und eine Scheibe Zitrone oben rein. Gernot. Lass es. Von Getränk hast du keine Ahnung. Ja. Das kann sein. Wir haben 7 Uhr und 48 Minuten. 3 Minuten nach 7:45. Jetzt gibt es wieder eine schöne Nummer. Gefühlvoll. Ja, von den Bee Gees. Too Much Heaven. Ach, was schön. Ich weiß, die kommen immer sehr, sehr gut an. Und der Totgesagte, der ist nicht tot. Nein, ist er nicht. Er lebt immer noch. Ne? In der letzten Zeit war er in den Medien viel zu lesen. Und da, jetzt der Letzte nur auch noch von uns gegangen. Nee. Von den Vieren gibt's ja nur noch einen. Aber auch der ist noch nicht unter der Erde. Nein. Too Much Heaven.
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0: auch auf dem Musik-Olymp ganz, ganz, ganz, ganz oben. Die Bee Gees und Too Much Heaven. Immer wieder ein Genuss, von denen Musik zu hören. Auch die große Disco-Ära, die sie mitgemacht haben mit Stay in the Life oder Tragedy, sind echte Meilensteine der Musik. Die Bee Gees hier bei mir in der Sendung, der Morgen mit Gernot. Wir haben 7 Uhr und 55 Minuten, 5 Minuten vor 8. Wie immer hören wir zur vollen Stunde jetzt gleich die Nachrichten, Sport und Wetterbericht in kompakter Variante. Bis dahin ran, hören wir noch eine schöne Nummer. Die kennen wir von, na, so eine Art One-Hit-Wonder war das, ne? Von Slick, so hieß die Formation, ja? S-L-I-K, Slick, Forever and Ever. Ja? Und das Ding ziehen wir uns jetzt mal in Deutsch rein. Ja? Die Melodie wird durchaus bekannt sein. Michael Born, ich will dir für immer gehören. Und ich würde mich freuen, wenn wir uns dann in der dritten und letzten Stunde weiterhin hören. Ne? Bis dran. Bis dann dranbleiben, so wollte ich es eigentlich sagen. Ne? Und es wäre schön, wenn einer von euch mal auf eine Tasse Kaffee verzichten würde und würde bei mir einschenken. Ne? Danke im Vorab dafür.
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2: Im Studio André Glatzel. Schönen guten Morgen. Die Deutsche Bahn will dafür sorgen, dass es sauberer im ICE wird. Seit 3 Monaten läuft ein Sofortprogramm für den Fernverkehr. Tagtäglich sind mittlerweile mehr als 200 Reinigungskräfte in den Zügen unterwegs. Und das zeigt Wirkung, sagte uns Bahnsprecher Achim Staus.
3: Die Fahrgäste in den Fernzügen merken ja auch, wenn jemand durchgeht, sodass die Kundenzufriedenheit schon gestiegen ist. Und natürlich wird auch die Arbeit dieser Teams genau gemonitort, nachvollzogen, ob jetzt Toiletten zum Beispiel sauberer sind, als sie es vorher waren und ob Tische und Griffflächen desinfiziert wurden.
2: Die Pläne von Gesundheitsministerin Wagen zur Pflege kommen bei vielen nicht besonders gut an. Der Spitzenverband der gesetzlichen Krankenkassen spricht von einem unausgewogenen Gesamtpaket. Verbandchef Oliver Blatt findet, es wird zu viel bei den Pflegebedürftigen und Beitragszahlern abgeladen. Wie konnte eine Lufthansa-Maschine am Frankfurter Flughafen plötzlich einknicken? Das soll jetzt untersucht werden. Die quasi neue Boeing 787 wird heute durchgecheckt. Bei ihr hatte gestern am Gate plötzlich das vordere Fahrwerk nachgegeben. Für Lufthansa und Boeing sind der finanzielle und der Image-Schaden groß, sagt der Luftfahrtexperte Andreas Späth bei NTV.
4: Die Maschine war brandneu oder auch dringend gebraucht in der Flotte, um längst überfällige Ausmusterungen von älteren Flugzeugen endlich auch vorzunehmen. Das tut Lufthansa auch rein operationell sehr weh. Ich denke mal, das ist für beide Seiten überhaupt kein guter Vorfall, da auch noch so mit einem spektakulären Video wirklich dokumentiert ist. Aber sowas passiert eben in der Luftfahrt ab und zu und letztlich ist es eben wahrscheinlich auch ein menschlicher Faktor gewesen.
2: Bei der Bundeswehr gefährden fehlende Ersatzteile offenbar die Einsatzfähigkeit. Wie die Süddeutsche Zeitung schreibt, ist beispielsweise nur etwa die Hälfte der Schützenpanzer Marder einsetzbar. Das zeigt demnach ein interner Lagebericht des wichtigen Reparaturdienstleisters der Truppe. Deutschlands WM-Gruppengegner Elfenbeinküste hat in der Vorbereitung aufs Turnier für eine Überraschung gesorgt. Im Test gegen Vize-Weltmeister Frankreich drehte die Mannschaft einen Rückstand und gewann 2:1. Bei der WM trifft Deutschland im zweiten Gruppenspiel auf die Elfenbeinküste.
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5: Mit Sonne und Wolken geht's in den Morgen und ab und zu kann auch schon mal ein Schauer runterkommen. Später am Tag bleibt's insgesamt wechselhaft. Vereinzelt sind auch kurze Gewitter drin, vor allem in Richtung Norden und in den östlichen Mittelgebirgen. Dazu klettern die Höchstwerte meist auf 18 bis 22 Grad. Morgen dann mehr Wolken und von Westen her wieder.
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0: M heißt die Formation, ja? Ich wüsste nicht, wer noch nur einen Buchstaben hat. Ich überlege gerade die ganze Zeit, nach Boni M gibt's, aber dass er das M vorne mit Boni noch vor. Nee. Nur M, ja? Ein Buchstabe nur, ja? Ja. Es ist natürlich sehr, sehr schwer, das als Suchbegriff einzugeben, ja? Gebt euch mal in eine Musikliste M ein. Was weiß, was da alles entgegenkommt, ne? Unglücklich gewählt, aber der One-Hit-Wonder Pop Music mit Z geschrieben in der Mitte und hinten mit K, das kam echt gut an. Und wie wir gehört haben, eben, ja, tolle Nummer, kennen wir. Aus der schönen Disco-Zeit. Ach, ich vermisse das. Warum gibt's das heute nicht mehr? Alles wiederholt sich im Leben, ne? Dit nicht. Das war eben der Opener, ne? Der Opener, der erste Titel der dritten Stunde meiner Sendung.
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0: Freitag, der 5. Juni ist, das ist der Freitag der Woche. Ihr wisst, wir starten zusammen ins Wochenende. Und zum Anfang der Sendestunde gibt's immer die Nachrichten, Sport und Wetterbericht. In der 20. Sendeminute ein kleiner Beitrag. Um halb dann die ausführlichen Wetterinformationen mit Wetterfrosch Kurt aus Berlin-Tegel. 10:50 gucken wir auf die Geburtstagskinder des Tages. Und musikalischerseits der Städtewechsel zwischen Deutsch in Nicht-Deutsch. Und dazwischen, na klar, in der Morgensendung die aktuelle Uhrzeit. 8:08, 8:08. Meine Sendung gibt's montags bis freitags von 6 bis 9 Uhr live und als Wiederholungssendung immer von 3 Uhr in der Nacht bis 6

0: Uhr ran. Auch diese hier hört man dann Montag früh. Aber bis dahin ist noch viel, viel Land. Jetzt hören wir erstmal einen schönen deutschen Titel, denn nach M mit Pop Music in Englisch gibt's was Deutsches. Guten Morgen, Sonnenschein. Ja, so möchte ich begrüßt werden. Das wäre doch mal was. Ja, musikalische Empfehlung übrigens von Nana Muscuri. Ich stelle mich jetzt nochmal vor, damit ihr wisst, mit wem ihr es zu tun habt, die nächsten 50 Minuten und dann singt die Nana.
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0: Eins hat die Nana gegenüber euch allen. Sie weiß, wie man zünftig den Moderator begrüßt am frühen Morgen. Ne? Guten Morgen, Sonnenschein. Danke, Nana Muscuri. Oder habt ihr gedacht, die meint euch? Nein, mich natürlich, ist ja wohl klar.
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0: 8:12, 8:03. Carol Emerald, A Night Like This. Hören wir uns jetzt an. Die Nummer hat doch die Maite auch von sich gegeben, ne? Wenn ich dich küsse. Richtig. Hören wir demnächst, bin ich mir ziemlich sicher. Aber hier das Original, bitte.
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Das Ding könnte ich eigentlich gleich nochmal hören, ne? Das ist ein toller Rhythmus, ja? Von Carol Emerald, Entschuldigung. A Night Like This. Das ist ein Unterschied, so ein Zwischending, was? Zwischen Rumba und Samba. Vielleicht ist es eine Rambo. Ach, Gernot, hör doch auf, du bist albern. Ja, das stimmt. Montag bis Freitag von 6 bis 9. Richtig. 8 Uhr und 17 Minuten in der Zwischenzeit. 2 Minuten nach 8:45. Christian Anders. Wenn man an den denkt, dann denkt man sofort an die Deutsche Bahn, ne? Mit dem Zug nach nirgendwo. Nein, du bist böse, Gernot. Ja, sagte ich ja bereits. Verliebt in den Lehrer zählt auch zu seinem Repertoire. Hören wir uns jetzt an, gleich nach dem Hinweis in eigener Sache. Liebe Sternchen, Hörer Sternchen innen. Nein. So ein Blödsinn gibt es hier nicht. Der Morgen mit Gernot bleibt genderfrei. Auf die Werbeeinspielung der Laut AG hat der Morgen mit Gernot keinen Einfluss. Liebe Radiohörer, danke fürs Einschalten hier in der genderfreien Sendung Der Morgen mit Gernot.

0: Tausendsasser Christian Anders, verliebt in den Lehrer hier der Sendung, der Morgen mit Gernot um 8 Uhr und, naja, fehlen noch ein paar Sekündchen, 21 Minuten. Okay, 9 Minuten vor 8:30. Wir hören jetzt gleich den Beitrag und dann singt die Nena die 99 Luftballons. Ha, erwischt, Gernot, erwischt. Jetzt ist dein Fairnessfilter kaputt. Du hast doch eben Christian Anders verliebt in den Lehrer in Deutsch gespielt. Dann muss doch jetzt was Englisches kommen. Ja, was machen wir denn da? Nena, Nena, Nena, komm doch mal bitte her. Nena, kannst du mal bitte... Sie nickt. Sie singt die 99 Luftballons in Englisch. Aber Ausnahme, Ausnahme. Jede Minute, die man lacht, verlängert das Leben um eine Stunde, verrät eine chinesische Weisheit. Dieser Zusammenhang lässt sich nicht exakt nachweisen. Nichtsdestotrotz hat die norwegische Universität der Wissenschaft in einer Studie festgestellt, dass Menschen mit Humor eine deutlich höhere Lebenserwartung haben. Denn Lachen ist eine Art Sport für den Körper. Bis zu 300 Muskeln werden dabei angespannt. Zudem wird das Glückshormon Endorphin ausgeschüttet und die Produktion des Stresshormons Adrenalin unterdrückt. Zu guter Letzt werden durch das Lachen auch Antikörper für die Immunabwehr gebildet. So kann man Bakterien und Viren quasi weglachen.
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0: Ich habe extra ausgespielt für Freunde, die mitschneiden wollen. Und davon gibt's viele, ich weiß. Heutzutage macht man es ja nicht mehr manuell, sondern tatsächlich dann mit elektronischen kleinen Programmen. Die Bots, ja, die schneiden das dann mit, damit sie das dann auf ihrem Sender auch haben. Und das ist auch gut so, denn hier bei mir sind die Titel alle in FLAC und WAV in Top-Qualität. Ein paar 23 habe ich auch bei. Ansonsten meide ich das MP3, weil das ja verlustbehaftet ist und hört sich fürchterlich an. Ne? Das Geschlürfe in meinen Kopfhörern hier. Nee. Ja, also ihr könnt weiter ruhig mitschneiden. Mir ist das völlig egal. Ich habe hier das Original und ihr habt nur im MP3-Stream mitgeschnitten. Ich bin aber auch ein Fiesling. Ja. Nena, 1990 Red Balloons. 8 Uhr und 27 Minuten, 3 Minuten vor 8:30. Jetzt wird's hoppdi-poppdi schnell, damit wir zum Wetter schreiten können mit großen Schritten. In Englisch heißt das Ding 48 Crash, ne? Von Rockröhre Susi Quattro. Wir hören die deutsche Variante mit Jutta Weinhold, Feuer und Eis. Bitte.
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0: Rockröhre Susi Quattro sang das Ding in Englisch, 48 Crash und hier Jutta Weinhold mit der deutschen Fassung Feuer und Eis um 8 Uhr und 31 Minuten, eine Minute nach halb neun. Jetzt gibt's die Wetterdaten und ein paar Verbrauchertipps. Können sich anschließen. Und dann gibt's nach dieser aufregenden Musik ein bisschen was Entspanntes. Ja, von Peter Cetera seine tolle Stimme. In der Formation Chicago, Musik fürs Herz, If You Leave Me Now. Ja, traut man dem gar nicht zu, wa? Mit seiner großen Klappe. Doch. Entspannte, romantische Musik, da bin ich auch gerne zu Hause. Vorher allerdings gucken wir mal, was denn der Kurt mir wieder so zurechtquakt. Seines Zeichens Wetterfrosch aus Berlin-Tegel. Der schanzt mir jetzt hier immer in alphabetischer Form die 16 Landeshauptstädte, die Temperaturen von dort zu. Und da sieht's wie folgt aus. Danke, lieber Kurt, dafür erstmal. Berlin 15 Grad und stark bewölkt. In Bremen 14 Grad stark bewölkt und höher Wind dazu. In Dresden 14 Grad stark bewölkt. Düsseldorf 14 Grad ebenfalls stark bewölkt. In Erfurt 14 Grad bewölkt. Hamburg 15 Grad bewölkt. Hannover 14 Grad stark bewölkt. In Kiel 15 Grad wechselnd bewölkt. Und auch hier böiger Wind dazu. Magdeburg 15 Grad wechselnd bewölkt. In Mainz 13 Grad stark bewölkt. München 11 Grad leichter Regen. Jeder kriegt das Wetter, was er verdient hat, ne? Wenn dann ein grüner Bürgermeister zugang ist, zack, gibt's Regen. Also Gernot. Potsdam 15 Grad stark bewölkt. Saarbrücken 13 Grad bewölkt. Schwerin 13 Grad wechselnder bewölkt. Wechselnd bewölkt, ne? 13 Grad in Schwerin. Stuttgart 14 Grad auflockernde Bewölkung. Und wie immer zum Schluss Wiesbaden 13 Grad und stark bewölkt. Lieber Kurt, du siehst die Wetterdaten. Naja, das musst du noch ein bisschen üben, wa? Dein Pakt mit Petrus, ich denke mal, der ist irgendwie abgelaufen oder so. Du solltest ihn erneuern. Geh mal hin und hüpf mal zum Petrus und guck mal, was du da machen kannst. Ansonsten wünsche ich dir ein schönes Loch im Hemde. Bis Montag, mein lieber Kurt. Und nun, wie alles vorher besprochen.
1: Mit Sonne und Wolken geht's in den Morgen und ab und zu kann auch schon mal ein Schauer runterkommen. Später am Tag bleibt's insgesamt wechselhaft. Vereinzelt sind auch kurze Gewitter drin, vor allem in Richtung Norden und in den östlichen Mittelgebirgen. Dazu klettern die Höchstwerte meist auf 18 bis 22 Grad. Morgen dann mehr Wolken und von Westen her wieder Schauer, vereinzelt Gewitter, maximal bis 25 Grad.

0: Ach, was schön. Er hat aber eine tolle Stimme, wa? Der Peter Cetera. Nicht schlecht. Chicago, if you leave me now, hier in der Sendung. Der Morgen mit Gernot um 8 Uhr und 38 Minuten, 8 Minuten nach 8:30. Einen kurzen, in Deutsch mit Conny Frobrüß. Und ja, nein, Gernot, du sagst jetzt nicht, dass die im schönen Märkisch-Oderland geboren ist. Nein, sage ich nicht. Nein. Ja, weil gute Interpreten kommen hier aus dem schönen Märkisch-Oderland, ja? Speziell bei Conny Frobrüß, geboren in Wriezen. Da kann man schon stolz sein. Zwei kleine Italiener.
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Feder von Christian Bruhn, dem sind 3000 Titel, ja, zuzuschreiben, so circa. Conny Frobis, zwei kleine Italiener, um 8 Uhr und 42 Minuten in der Zwischenzeit, 3 Minuten vor 8:45. Wir sind jetzt gezwungen, noch einen englischen kurzen Titel zu spielen, dann gibt's erst die Geburtstagsgeschichte. Warum? Naja, weil der deutsche Titel kommt. Lasst euch gleich überraschen. The Lords mit einem kurzen Greensleeve.

0: 1,48 war der nur. Schön kurz. The Lords und Green Sleeves. Und das Ganze hier in der Sendung Der Morgen mit Gernot. 8:44, eine Minute vor 8:45. Gucken wir uns an, wer heute Geburtstag hat. Wer hat denn heute Geburtstag? Am 5. Juni kann ich euch sagen, Josef Neckermann hätte Geburtstag gehabt, 1912 geboren. Ihr wisst schon, der große Versandkaufmann und Dressurreiter. Kurt Edelhagen, der ist auch bekannt, ihr müsst euch so ungefähr vorstellen, wie James Lass. Ne? Deutscher Big Band Leader, 1920 geboren. Dann haben wir noch jemanden. Und deswegen kommen wir jetzt zu dem deutschen Titel, den wir gleich hören werden. Ne? Werner Böhm hätte heute auch Geburtstag gehabt. Ja, kennt ihr nicht, wa? Da ist der Ex von Mary Rose. Kennt ihr immer noch nicht. Na gut. 1941 geboren, 5. Juni. Schon im Alter von 78 Jahren, 2020, von uns gegangen. Wir kennen ihn trotzdem alle. Warum? Ganz einfach. Hier fliegen gleich die Löcher aus dem Käse. Richtig. Gottlieb Wendehals ist sein Alias-Name gewesen. Und damit hat er Riesenerfolge gefeiert und sich tatsächlich unsterblich gemacht. Denn selbst heute auf der einen oder anderen Party wird dieser Song tatsächlich gespielt. Und den hören wir uns jetzt auch an. Polonaise, blanke Nese. Wie war das doch gleich?
1: Lieber Klaus Dieter, du bist schon 25 Jahre unser Feuerwehrhauptmann.
0: Gernot. Gottlieb will das sagen. Ich du. Ja.
2: 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Darwin verleihen wir dir heute feierlich das goldene Zielrohr.

0: Erwin, du kannst sie wieder loslassen. Gottlieb Wendehals und die Polonaise Blankenese, Geburtstagskind des Tages. Er hätte heute Geburtstag gehabt. Ihr wisst schon, hätte Fahrradkette. Genau. 8:50, 10 Minuten vor 9. Kriegen wir noch 2 Titel hin? Ja, wenn ich nicht so viel schwatze. Gut, dann spielen wir erstmal die Michael Seeger Band und Let's All Chant. Na, bitteschön.
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0: Let's All Chant, die Michael Sieger Band, hier in meiner Sendung Der Morgen mit Gernot um 8 Uhr und 55 Minuten. 5 Minuten vor 9, das war es dann auch für den Freitag heute. Ich wünsche euch ein richtig tolles Wochenende. Ja, wir hören uns am Montag ab 6 Uhr wieder. Jetzt noch gute Unterhaltung mit den folgenden Sendungen und vor allen Dingen morgen nicht vergessen. Morgen von 8 bis 10 gibt es das Radio-Frühstück mit Conny und Horst. Bei mir auf dem Sender definitiv. Die beiden haben es echt drauf, unterhaltsam zu sein. Haben eine richtig breite, aufgestellte Mischung an Musik, ja, von alt bis neu. Alles dabei, Deutsch und Internationales, und sind beide sehr, sehr unterhaltsam. Kennt ihr doch die Muppet Show? Ja, ne? Wo da die Alten oben gesessen haben da? Walter und Dingens da, Bums, ja. So ungefähr müsst ihr euch die vorstellen, ne? Es ist zum Piepen. Ich höre sie sehr gerne, die beiden Fischköppe meine ich liebevoll, ihr meint, ja? Ich habe nicht Klippenkotzer gesagt, sondern Fischköppe, ne? Ja, die beiden Herren. Ich freue mich drauf und wir hören uns, wie gesagt, am Montag wieder. Mehr gibt's nicht zu sagen. Nee, doch, na klar, wollen wir den Titel noch ansagen. Der Titel vor der heimlichen Brandenburg-Hymne heißt Roberto Blanco. Ein bisschen Spaß muss sein. Das findet ihr wieder bei mir montags bis freitags von 6 bis 9. Ich mache einen Fisch, schwimme davon, wie immer. Diener nach links, Diener nach rechts. Tschüss, ihr Lieben. Macht's Schmugge. Euer Gernot aus dem wunderschönen, warte mal nochmal, wunderschönen Märkisch-Oderland. Tschüss.
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Hallihallo und herzlich willkommen mal wieder zum Hit Countdown. Hier ist die Chartshow mit den Hits aus der Vergangenheit. Und heute reisen wir zurück ins Jahr 2005.

0: Single-Charts des Jahres 2005, denn neben den deutschlandweiten Charts gab es auch die bayerischen Single-Charts. Das Bundesland Bayern hatte seine eigene Hitparade sozusagen. Die Top 30 gibt's in den nächsten beiden Stunden auf euren Gehörgang. Tolle Interpreten mit dabei, die Sugar Babes, Rihanna und Sarah Connor zum Beispiel. Loslegen tun wir mit Platz Nummer 30 und mit Nena. Jawohl, sie sang einen Riesenhit. Warum? Na klar, sie war eine Nummer 1 auch in den bayerischen Singlecharts, hielt sich 9 Wochen lang in den bayerischen Top 10. Nena und Liebe ist. Für eine Fernsehserie sang sie diesen Song ein, ja, und der wurde zum Mega-Hit. Platz Nummer 30. Daddy Yankee dann auf der 29 mit Gasolina. Nur die Nummer 7 gewesen, aber ein paar Wochen mehr in den Charts. Robbie Williams mit Tripping dann auf der 28 und Sean Paul mit We Be Burning auf der 27. Sagt mir zum Beispiel gar nichts. Bin mal gespannt, wie der Song sich gleich anhört. Legen wir also los. Hier ist der Hit Countdown und ich wünsche euch ganz, ganz viel Spaß in den nächsten beiden Stunden. Die bayerischen Singlecharts 2005 präsentiert von mir, Michael Klein-Lutmar.
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0: Sean Paul war das mit We Be Burning, die Nummer 27 des Jahres 2005 in den bayerischen Singlecharts. Machen wir weiter, gehen runter bis auf die Top 20, oder? Klar, sehr gerne mit Sarah Connor und einer Nummer 1. From Zero to Hero sang sie im Jahr 2005, hatte damit einen Chart-Hit. Genau wie Rihanna, Palm Do Replay, ihr Song, der sich bis auf Platz Nummer 6 vorschob, im Endeffekt die 25 des Jahres. Die Sugar Babes mit einem Riesenhit, der läuft heute auch noch sehr, sehr gerne im Radio. Und wenn er gespielt wird, ja, dann singen und wippen viele mit. Die Sugar Babes und Push the Button auf der 24. Melanie C war solo unterwegs, nachdem sich die Spice Girls auflösten. First Day of My Life, eine Nummer 1, auch ein Filmhit sozusagen oder ein Serienhit. Sie sang die Titelmelodie. First Day of My Life, Melanie C auf der 23. Mark Terenzi dann auf der 22, Love to be Loved by You. Und auf der 21, Green Day, Boulevard of Broken Dreams. Die Hits gibt's jetzt alle hintereinander, jetzt beim Hit Countdown.
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0: und Boulevard of Broken Dreams. Damit entern wir die Top 20 des Jahres 2005 in den bayerischen Singlecharts. Und da stehen Ben Moody und Anastasia. Everything Burns. Also ich muss dann schon mal wieder sagen, das sind viele Songs, die ich angesagt habe, auch schon, die mir absolut nichts mehr gesagt haben. Der gehört dazu. Bin mal gleich gespannt auf der 20. Aber der Song, der dann kommt, der sagt mir was. Fettes Brot nämlich mit Emanuela auf Platz Nummer 19. Mustafa Sando featuring Gentleman mit Isa Janka. Ich hoffe, ihr habt es richtig ausgesprochen. Werden wir gleich hören, wie es gesungen wird. Auf der 18. Dann die Nummer 17 des Jahres 2005. Was war das für ein tolles Duo? Ich und ich. Du erinnerst mich an Liebe, ein Riesenhit. Bis auf Platz 5 in den bayerischen Singlecharts, 6 Wochen lang in den Top 10, im Endeffekt die Nummer 17. Und die 16 hören wir dann auch noch mit Aiken und Lonely, das war sein großer Hit, war sogar eine Nummer 1, im Endeffekt die 16. Ja, und dann war das schon die erste Stunde des Hit-Countdowns, aber wir haben natürlich noch eine zweite. Dann mit den Top 15 der bayerischen Singlecharts 2005. Dranbleiben jetzt für Aiken, ich und ich, Mustafa Sander featuring Gentleman, Fettes Brot und hier sind Ben Moody und Anastasia.
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0: Hallihallo und herzlich willkommen zurück zum Hit Countdown. Hier ist sie immer noch, die Chartshow mit den Hits aus der Vergangenheit. Genauer gesagt aus den bayerischen Singlecharts des Jahres 2005. Die Plätze 30 bis 16 haben wir schon gehört. Ihr seid da zur zweiten Stunde mit den Top 15. Tolle Interpreten waren schon mit dabei. Die Sugar Babes, Rihanna oder Sarah Connor und auch Melanie C. Aber es gibt noch mehr große Hits des Jahres 2005. Beginnen tun wir mit der Firma. Das war eine Band tatsächlich. Die eine 2005 war ihr großer Hit. Bis auf Platz 2 schafften sie es im Endeffekt Platz Nummer 15. Tupac dann mit Ghetto Gospel auf der 14 und Crazy Frog, na klar, den kannte man als Klingelton. Ja, das war so eine Zeit, da wurden Klingeltöne gekauft, wie bekloppt. Werbung lief im Fernsehen rauf und runter. Axel F., ein alter Hit, wurde von Crazy Frog neu, ja, produziert sozusagen, die Nummer 13. Jay-Z und Linkin Park dann auf der 12 mit Numb Encore, genau. Und die 11 haben wir auch noch mit Joanna Zimmer. Die blinde Sängerin sang und sang sich in die Herzen aller. I believe, give a little bit. Bis auf Platz 3 in den bayerischen Singlecharts. Im Endeffekt Platz Nummer 11 des Jahres. Dann entern wir gleich die Top 10. Vorher gibt's die ersten 5 Songs. Und ich wünsche ganz viel Spaß auch in dieser zweiten Stunde Hit Countdown. Eure Chartshow mit den Hits aus der Vergangenheit. Und mit mir, mit Michael Klein-Luttmer.
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0: Joanna Zimmer hatte 2005 ihren größten Hit in den Charts, I Believe. Das war Platz Nummer 11 des Jahres 2005 in den bayerischen Singlecharts. Gehen wir rein in die Top 10 und gehen bis hoch auf Platz Nummer 2, bis zur Silberposition. Die Söhne Mannheims und wenn ein Lied auf der 10, 11 Wochen lang in den bayerischen Top 10. Chips dann mit dabei, Chips in Black auf der 9. 50 Cent featuring Olivia mit Candy Shop, 11 Wochen lang ebenfalls in den bayerischen Top 10 und war sogar eine Nummer 1, im Endeffekt die 8. Shakira dann mit Alejandro Sanz, La Tortura, ihr Hit des Jahres 2005, 14 Wochen lang in den Top 10, die Nummer 7. Die Pussycat Dolls dann featuring Busta Rhymes und Don't Ya, ja, der wird heute auch noch rauf und runter gespielt, auf der 1 gewesen, im Endeffekt Platz Nummer 6. James Blunt sang You're Beautiful, ja, der konnte es einfach, Schmusi Musi ist jetzt best, 15 Wochen lang in den Top 10, höchste Chartplatzierung die 4, die Nummer 5. Und Tokyo Hotel dann auf der 4, naja, die schieden die Geister, die einen mochten sie, die anderen hassten sie, aber erfolgreich waren sie megamäßig, eine neue Boyband sozusagen, klomm in den Charts empor. Tokyo Hotel durch den Monsun, 12 Wochen lang in den Top 10, höchste Chartplatzierung die 1, die Nummer 4. Tja, und dann ein Ausreißer sozusagen. Das gab es immer mal wieder, oder? So Hits in den Charts, dass man sich gar nicht vorstellen konnte, dass die in den Charts sind. Aber das war so. Eine absolute Nummer 1. Naja, jedes Kind liebte diesen Song. Schnappi, Schnappi, das kleine Krokodil. 15 Wochen in den Top 10, auch in Bayern, eine Nummer 1 gewesen. Nur eine Nummer 5, dann im Endeffekt die Silberposition für Camaro, Fam Like You, 15 Wochen auch in den Top 10, noch mehr Wochen in den Charts, deswegen die Nummer 2. Und dann gibt's gleich die 1. Also ein Riesen-Hit-Marathon, jetzt hintereinander mit Camaro, Schnappi, Tokyo Hotel, James Blunt, die Pussycat Dolls featuring Busta Rhymes, Shakira und Alejandro Sanz, 50 Cent featuring Olivia, die Chips und sie legen los. Sie beginnen, die Söhne Mannheims.
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0: Schnappi.
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0: Die Silberposition für Camaro und Fam Like You. Das war Platz Nummer 2 der bayerischen Singlecharts. Fehlt nur noch die Nummer 1. Aber ich könnte ja mal schauen, ob denn auch derselbe Song in den deutschlandweiten Charts ganz, ganz oben stand auf der 1. Nee, den haben wir schon gehört. Deutschlandweit war Camaro ganz, ganz oben. Fam Like You die Nummer 1. In Bayern aber ein anderer. Noch erfolgreicher. La Camisa Negra, na klar, das war Juanes, der sang diesen Titel und hatte den Hit des Jahres gelandet. 13 Wochen lang in den bayerischen Top 10, eine Nummer 1 gewesen und die 1 des ganzen Jahres. Der Song kommt jetzt noch, dann darf ich mich von euch verabschieden. Das war der Hit-Countdown mit den Hits des Jahres 2005 der bayerischen Singlecharts. Beim nächsten Mal dreht sich alles um das Jahr 2006. Bis dahin alles Liebe, alles Gute, das wünscht Michael Klein-Lottmar. Tschüssikowski.
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und melke Kühe? Hä? Ich habe eine Frau? Okay, nein. Ha! Du hörst die 90er! 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Wunderschönes Wochenende! 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Du hörst die Weekend Show mit Daniel Struger. 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Schönes Wochenende!

0: Freitag!
1: Ja, Freitag! Freitag ist Weekend Show Tag! 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

Wo denn? Ah, jetzt ja. Eine in

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1: Das ist ein wundervolles Thema für eine Ballade.

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4: Da muss wohl noch eine Rückkopplung aus der letzten Sendung da gewesen sein.
5: Nee, also, jetzt wissen die Leute genau, was eigentlich wirklich dein Geschmack ist, dein Musikgeschmack ist. Sag mal.
4: Das ist eine Rückkopplung noch gewesen.
5: Nee, das war es nicht.
4: Das war
5: nicht. Nee, das ist das, was ich mir hier jeden Tag davor, vor der Show anhören muss. Was du wirklich hörst. So, jetzt wissen es wenigstens die Leute. So. Ich hoffe, es hat euch gefallen. Mir nämlich nicht.
4: Willst du gleich alleine moderieren?
5: Nee, du musst einfach
4: also
5: nur mal...
4: Eine Minute und du nagelst mich ja schon ans Kreuz.
5: Ja, mal, hallo?
4: Weiter noch eine
5: ich
4: CD
5: hoffe, dass die Hörer noch da sind. Also, mal ganz ehrlich. Du kannst doch nicht sowas um 21 Uhr bringen.
4: So, willkommen bei 90s Battle Beats. Ja.
5: Genau, da sind wir nämlich. Und... bei den 90ern.
4: Genau. Und wir feiern mit euch heute eine virtuelle Gartenparty.
5: Ja.
4: Und genau. Also musikalisch werden wir euch dann ein bisschen durchbegleiten. Ein Stückchen ruhiger, vielleicht. Also ein kleines Stück, zumindest am Anfang. Also.
5: Ja, aber eine Gartenparty kann ja auch. Also die fängt immer an und dann geht's erstmal. Weißt du, wenn der Alkohol richtig fließt, dann.
4: Ach so, also der Alkohol fließt.
5: Ja, dann geht die Gartenparty.
4: Bei dir hängt alles, was Spaß macht, mit Alkohol irgendwie zusammen, oder?
5: Naja, nicht nur.
4: Aber auch.
5: Ja. Ja. Natürlich.
4: Gut, sie kommt aus Sachsen-Anhalt, da ist nicht viel mehr oben. Da muss man sich das schon das Land schön bringen. Ne? Das ist schon. So, wir sagen willkommen in der Show. Guten Abend.
5: Guten Abend.

0: richtig schön am Strand im Stuhl sitzend, die Wellen rauschen hören und so. Das ist doch richtig genial.
1: Aber das ist so richtig Sommerfeeling.
0: Ja, das ist Sommerfeeling.
1: Also genau. Wie das Lied das auch sagt, singt und so.
0: Genau. Ja. Und bei dem, wo es heute das Wetter mit dem klappt, Glück.
1: Ja.
0: Bei dem haben ja nicht alle das Glück, aber wir wünschen es denen.
1: Die es haben, genau.
0: Ja, die es haben. Sagt uns Bescheid, wo es ist, dann kommen wir.
1: Ja.
0: So, aber wir müssen dann erstmal checken, was bei euch auf der Grill liegt. Ne? Also, wenn wir zu eurer Gartenparty kommen, also sowas wie
1: ja, was?
0: Du hast vor 2-3 Wochen hast du mal ausgesagt, dass das jetzt Gemüse grillt.
1: Ja.
0: Wie kann man Gemüse denn so.
1: Was so?
0: Also, wie kann man den Grill so vergewaltigen?
1: Wird doch nicht vergewaltigt dadurch. Also,
0: du findest auch keinen Mann, der freiwillig sagt, oh, aber jetzt aber den gegrillte Tomate.
1: Das ja, darum kommt ja auch die Frau mit so einem, mit so einer, ich sag mal, Alusette. Kennst du diese Dinger?
0: Ja.
1: Diese, ja, genau. Mhm. Da wird das draufgelegt und dann kommt das auf den
0: Grill. Das sind die Dinger, die anfangen zu brennen. Wenn das so heißt.
1: Nee, die brennen nicht.
0: Aber es ist gut, wenn du so eine Alusette hast und dort das Gemüse drauf ist.
1: Ja, damit es auch gar nicht.
0: Genau, dann kann man nämlich diese Alusette dann mit der Grillzange, wenn das Gemüse fertig ist, 1:1 nehmen, Richtung Mülltonne laufen und reinfahren lassen.
1: Nein.
0: Dann ist das Thema nämlich auch durch.
1: Nein, das weiß gar nicht. Du musst das mal probieren. Das ist wirklich lecker.
0: Also mal ganz ehrlich. Wenn ich jetzt grille, da kommt vielleicht ein Schweinchen oder

0: ist so dieses, was dann wirklich ist. Also,
1: pass auf, du musst das einfach mal probieren.
0: Ist die gegrillte Zucchini dann auch mit Ketchup und Mayo oder was?
1: Nein, das ist wie gesagt Feta-Käse drauf. Oder halt ein Dip, den man vorher macht. Noch. Mit Frischkäse und Honig, Senf, so. Das ist schon gut.
0: Ja,
1: das schön gewürzt.
0: Ja, aber das ist...
1: Doch.
0: Gerade kein Gemüse. Ja, gibt es da noch was anderes zum Grillen? Oder guck
1: deinen
0: Mann dann auch so mit Tropfen in Zahn?
1: Nee, es gibt schon noch Fleisch, dann Steak.
0: Ah ja, gibt's auch.
1: Ja, Hühnchen.
0: Also, wir essen uns erstmal mit dem Gemüse richtig satt. Und wenn wir alle satt gegessen sind, kommt ein Steak für die ganze Familie. Das tut natürlich auch sich auch wieder am Preis beim Einkauf drücken.
1: Ja, da gibt es dann das Teuerste vom Teuersten, weil er dann so ein Riesen, weißt du, so.
0: Ja.
1: Siehst du, hast du erkannt.
0: Da wird das teure Steak vom Grill geholt.
1: Mhm.
0: Und dann so, darf jeder mal riechen, wird es in die Mitte gestellt, dann wird es dann geachtelt, also achtteilig draus gemacht. Und darf jeder dann so ein Stück. Och, bin ich satt, ich krieg keinen.
1: Aber wieso, du kannst doch zu dem Salat, also wenn du dieses Fleisch hast, kennst du doch auch so ein Restaurant, wenn du Salat mit Fleisch bestellst, Hähnchen oder so, dann hast du doch da Salat und dann hast du...
0: Salat bestellen.
1: Ja, Entschuldigung, ja, ich habe vergessen, mit wem ich spreche, Mr.
0: Kennst
1: Fleisch.
0: Kennst du ja aus dem Restaurant, wenn du Salat mit Hähnchen bestellst.
1: Prosciutto oder was auch immer du mal bestellst. Da.
0: Oh, das ist ein schlechtes Thema, lass uns das bitte das Thema.
1: Warum?
0: Ja, das ist nicht so gut.
1: Na doch.
0: Das ist nicht so. Nein.
1: Ja, aber.
0: Wenn deine Stammpizzeria einmal die Karte wechselt, ohne dir vorher mit dir abzusprechen.
1: Oh, das hängt dir, das nagt noch an dir, ja.
0: Ja, natürlich, die hätten immer fragen. Also, Schoto, hey, du bist das so oft hier. Also, wir würden das und das gern runternehmen. Das isst du ja sonst, aber, oder. Nix.
1: Nee, du bist wahrscheinlich nicht der Stammgäste.
0: Nee, ich hab's noch nicht bis zum Foto geschafft.
1: Nee.
0: Eingerahmt, Foto da.
1: Ja, genau. So über deine Eisdiele, ich weiß.
0: Oh, Eisdiele auch ganz, ganz schlechtes Thema.
1: Ja, ist blöd, wenn man an so Eisdielen vorbeiläuft mit die Softeis verkaufen, wo man es erst nachts um eins sieht. Nee, halb zwölf.
0: Wir sind noch nicht mal 15 Minuten auf Sendung.
1: Ja?
0: So, den ersten Koffer habe ich mir schon abgeholt, da waren es 55 Sekunden, die wir on air waren. So,
1: ja.
0: Wegen Musikgeschmack. So, jetzt bin ich hier, da sagst du, ich soll Gemüse grillen. So. Und dass dir das nicht reicht, dann so, kommen wir noch auf Salat und jetzt, ach übrigens.
1: Ja, wir wollen doch gleich mal die
0: Freunde. Über Prosciutto, war da nicht die Pizzeria, hat die nicht das von der Karte genommen?
1: Ja.
0: So, ach übrigens, Softeis. Auch Softeis, das ist ein ganz gutes Thema. Ey, du bist ja nur am...
1: Was bin ich?
0: Also, liebe Hörer da draußen, ich bin so ein richtiger Softeis-Fetischist. Also,
1: warte kurz, wie spät haben wir es?
0: Ich esse für lieben gern.
1: Oh Gott. Auf das andere kommen wir nachher nach 22 Uhr nochmal zu sprechen, auf deinem Fetischist. Da so, das sprechen wir später nochmal, aber ja, ist okay.
0: So, also, ich esse für mein Leben gern Softeis. So. Aber hier unten im Schwabenland, wenn man jetzt in Ulm-Umgebung, Blaubeuren-Umgebung oder so weiter, gibt es das nicht. Das ist immer so dieser mediterrane, italienische Touch da, wo dann das italienische Eis, dann die Kugel-Eis und so weiter gibt.
1: Ja.
0: So, aber richtig Soft-Eis an sich gibt es ja nicht.
1: Mhm.
0: So, und ich war nicht unlängst am Bodensee. Da waren wir Partyboot.
1: Genau.
0: 90er-Party. Kann man nur empfehlen. Top.
1: Super, wunderbar. Mega.
0: Macht das. Also wenn ihr die Möglichkeit habt, macht das. Aber seid schnell mit dem Buchen, weil die Karten sind begrenzt, weil zu viele drauf, geht das Boot unter, dann würde Titanic.
1: Oh Gott.
0: Aber
1: sorry.
0: Es ist doch so.
1: Ja, so.
0: Und wir geben euch einen Tipp, trinkt nicht vorher.
1: Ja,
0: also auf dem
1: das
0: Boot,
1: solltet ihr nicht.
0: Auf dem Boot könnt ihr ja trinken, wie ihr wollt, ohne Mist.
1: Ihr könnt ja Prosecco vorglühen, ein Glas oder so, aber den Rest holt ihr euch auf dem Schiff.
0: Genau, ihr solltet noch so viel,
1: sonst
0: kommt ihr nicht drauf.
1: Sonst war es teuer, aber ohne Spaß.
0: Genau, wenn ihr mit einer so 10-Mann-Gruppe anreist und ihr seid der Einzige, der da nicht mehr drauf kommt und alle 10 dürfen auch nicht drauf, weil ihr nur Gruppe seid, das ist viel, viel Geld für nichts.
1: Für nichts, ja.
0: Aber die es drauf geschafft haben aufs Schiff, macht das. Wenn ihr eine Chance habt, macht das und es war mega. So, jedenfalls sind wir dann vom Schiff wieder runter, 23.15 Uhr oder so, und sind dann zum Parkhaus gelaufen. An zwei Softeis-Dielen, die den Dead schon geschlossen hatten, vorbei. An zwei Softeis-Dielen vorbei. An diesen Softeis-Dielen sind wir aber auf dem Hinweg auch schon. Da haben wir es aber nur nicht gesehen.
1: Ja, du warst mit deinen Augen woanders.
0: Ja, ich habe halt Richtung See geguckt.
1: Ja, und hast Sonnenbrille aufgehabt.
0: Ja, und dann habe ich nach links geguckt. Zwei Softeis. Zwei.
1: Nee, du warst hungrig. Du warst im Snickers-Modus und warst

0: hungrig und hast nach der perfekten, was heißt perfekt, nach der Lokalität gesucht, wo es...
1: Wenn ich diese Softeisdiele vorher gesehen hätte...
0: Ja, hast du aber nicht.
1: Dann hätte ich mir dort ein schattiges Plätzchen gesucht. Mhm. Und habe gesagt, du, jedes Mal in der Becher ist so halb leer, mach das schon mal das Neue, bring mal neu.
0: Ja, hast du also aber nicht.
1: In Köln ist das also, wenn du in der Kneipe bist, kriegst du immer wieder ein neues Kölsch hingestellt, solange bis du einen Deckel drauflegst auf das Glas. Dann bist du aus der Bedienung, dass du nicht mehr möchtest. Aber sonst immer wieder. Mhm. Gut, ich meine, ganz ehrlich, die Kölschgläser sind ja auch klein.
0: Die sind ja das, wirklich.
1: Da bist du ja eigentlich nur am Laufen. Das ist ein gutes Fitnessprogramm für die Bedienung. Ja. So, das war's zum Thema, wir grillen Gemüse. Abgelehnt.
0: Nee, das gibt's schon.
1: Ja, aber nicht bei mir. Kannst du gerne deinen eigenen Halal-Grill oder was auch immer mitbringen, wo du das Gemüse drauflegst?
0: Ey, du wirst doch wohl, guck mal, das liegt in der Asiette. Das kooperiert, würde nicht mal dein Fleisch berühren.
1: Nee, das würde nicht mal meinen Grill berühren. Na. So rum.

0: Weißt du, dass das Gartenparty so eigentlich so ab 22 Uhr so runterfahren sollte?
1: Weil?
0: Ach, da geht es ja meistens so richtig los.
1: Ja, na klar. Aber.
0: Also, ja. Sonst kommen ja dann.
1: Bestimmt wieder die Lautstärke, stimmt. Also, ja, du meinst
0: Lautstärke
1: jetzt.
0: Und
1: Musik
0: so.
1: Und so darfst du nicht so.
0: Es gibt Gerichtsurteile, ja. Da wird gesagt, dass man nur viermal, also es ist nur für die Nachbarn zumutbar, maximal viermal im Jahr eine Gartenparty zu feiern oder erdulden zu müssen vom Nachbarn.
1: Warum?
0: Ja, ist halt mal damals von Oberlandesgericht irgendwo so entschieden worden.
1: Wieso wird das.
0: Ja, ne. Das Problem ist meistens,
1: warum
0: du hast
1: das hier so kompliziert?
0: Also, wenn ich eine Partyfeier oder gefeiert habe, ich habe immer die Nachbarn mit eingeladen. Und schon gibt es eigentlich keinen Beschwerdeführer. Ja, lad doch die Leute, wenn sie
1: den Sinn nehmen, wollen,
0: lad sie ein. So, und wenn sie kommen, ist okay, dann trinken die mit, dann sind die genauso laut und niemand
1: aber
0: hat
1: dann
0: sich
1: hast
0: beschwert.
1: Du Nachbarn vielleicht beide, die mit denen du gar nicht so kennst. So.
0: Ja, aber die lernst du ja dann kennen.
1: Aha. Und was, wenn sich rausstellt, die sind irgendwie blöd? Also unangenehm. Und sitzen wie so ein Stock
0: dann,
1: da.
0: Dann macht man es wie bei uns hier im Studio. Ja, also wir haben ja auch zwei Getränkefächer im Studio. Einmal haben wir eines für uns, Moderatoren und
1: eins für die Gäste.
0: Für Freunde und Gäste. Und dann haben wir eins für Gäste. Also, wenn ihr hier mal ein Bierchen kriegt, wo das Haltbarkeitsdatum nicht mehr ganz so gut zu erkennen ist.
1: Ein Stück drüber ist.
0: Ja, nein, das, sowas würden wir niemals tun. Nein, aber manchmal ist das
1: könnte auch
0: so
1: sein,
0: weggerubbelt
1: durch
0: den Kontakt.
1: Und so. Stimmt.
0: Und ja, außerdem, es verblasst ja auch nach 5 Jahren, ne? Also so eine Etikette an der Bierflasche.
1: Okay, und dann wissen unsere Gäste sie.
0: Ja. Dann wisst ihr, wie wir euch einordnen. Ja, nein, aber so.
1: Das würden wir niemals machen.
0: Nein, würden wir niemals machen. Niemals, nie würden wir das tun.
1: Mhm.
0: Aber was gibt es denn so auf der perfekten Gartenparty? Was gibt es da so für Getränke?
1: Oh, Cocktails.
0: Bei euch?
1: Cocktails.
0: Oh, Cocktails.
1: Mhm. Seit unser großes Kind ein Cocktail. Wie nennt man das? Cocktail-Make-Up? Das ist so ein Stink, also womit man Cocktails machen kann. So ein,
0: das habt ihr noch so Weihnachten geschenkt, kann das sein? Oder so?
1: Ach nee, ich glaube zum Geburtstag hat sie
0: zum
1: das
0: Geburtstag,
1: gekriegt.
0: Ja, ich meine, wenn man jetzt dann 18 wird, muss man dem Kind schon erstmal eine gewisse Grundvoraussetzung schenken.
1: Ja, das war vor 2 Jahren.
0: damit sie dann auch weiß, wie der Hase läuft und wie man das Zeug sich selber macht.
1: Ja, dazu,
0: ist nämlich günstiger.
1: Dazu gab es dann auch eine, kannst du mal mit deinem Stuhl aufhören?
0: Ja,
1: ist doch mal Stille.
0: Der Studiohund sitzt direkt unter mir. Weißt du nicht,
1: ja, aber du sitzt auf dem Stuhl. Also warum muss man ja nicht sich so... Nee, und da gab es ja auch ein Cocktailbuch dazu.
0: Mhm.
1: Hat sie gut verinnerlicht, muss ich sagen. Kann sie gut. Und von daher gibt es bei uns dann Cocktails. Oder, also überall, wo sie hingeht, nimmt sie das Ding mit.
0: Ja, ist ja gut.
1: Und es gibt auch mal zwischendurch Cocktails, auch nicht schlecht. Aber Cocktails, also ich persönlich finde, Cocktails ist das etwas, wenn so wirklich Sonne, Grillen... Ja. Ja? Was möchtest du sagen?
0: Nein.
1: Was wolltest du jetzt damit?
0: Nein.
1: Was möchtest
0: aber
1: du?
0: Eigentlich sind ja die Klassiker so gekühltes Bier.
1: Ja, sowas gibt es im Rande auch natürlich.
0: Oder trockener Weißwein.
1: Trocken vor allem? Nee.
0: Nee,
1: muss es lieblich fruchtig. Das muss. Aber doch nicht trocken. Er trinkt dann sowas.
0: Ja, aber. Dann,
1: nein. Bei mir steht Mojito und so auf dem Plan, verstehst du? Oder
0: Wildberry.
1: Wildberry.
0: Also, ihr müsst mal versuchen, das in einer Bar zu bestellen. Wenn ihr vielleicht schon ein oder zwei Drinks hattet und dann die Bar ist laut und
1: die Zunge nicht mehr ganz so einem zugehört.
0: Und ihr habt da vielleicht einen Mindestabstand zu eurer Bedienung von mindestens 1 Meter, weil da die Theke dazwischen ist. Und ihr schreit dem entgegen. Wie ich das sage?
1: Wildberry Lily.
0: Lily. Und der, hä? Und du wiederholst das 3-4 Mal.
1: Solange das Richtige kommt, ist alles gut.
0: Ist es egal.
1: Oder du nimmst, weißt du, du nimmst einfach das, was er dir bringt. Ist auch okay.
0: Ja, genau.
1: Alkohol mit einem Schluck Cola, zum Beispiel.
0: Aber Alkohol muss schon immer drin sein, ne? Bei dir? Also,
1: ja.
0: Gartenparty ohne Alkohol.
1: Es geht auch mal ohne.
0: Da sind wir wieder beim Thema, es ist ein Teufelskreis. Ohne Alkohol kann man sich halt auch das gegrillte Gemüse nicht schön saufen. Also das ist halt.
1: Die Cocktails gibt's doch danach.
0: Ah, okay. Oder wie wär's denn einfach mal mit einem kleinen Aperol Spritz?
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0: War das nicht vor 2 Jahren so dein Dauerbrenner?
1: Ja,
0: lief der nicht hoch und runter bei dir auf TikTok?
1: Nee.
0: Doch.
1: Der lief nicht bei mir hoch und runter.
0: Im TikTok
1: der,
0: schon?
1: Nee, der wurde mir dauerhaft geschickt.
0: Ja.
1: Und dadurch lief er bei mir hoch und runter. Also jedes Mal, wenn ich diese Social-Media-Plattform geöffnet habe, kam dieser Blödsinn. Übrigens, durch diesen Blödsinn trinke ich kein Aperol mehr. Es war vor meinem Wildberry Lillet das Getränk.
0: Also müsste ich ihm mal Bescheid sagen, hey, wir brauchen ein Lied über einen Wildberry
1: Lillet. Nein, hör auf. Nein.
0: Echt, deswegen trinkst du kein Aperol mehr?
1: Ja, das geht nicht. Geht nicht mehr. Kann ich nicht.
0: Das wird
1: ich
0: aber
1: das sehe,
0: schwierig.
1: Das kann ich nicht mehr.
0: Also das wird echt schwierig, wenn du das durchhältst. Also das ist diese Große, die gerade im Hintergrund hört.
1: Gott, mach es auch.
0: Also ab.
1: Aber es passt ja wieder zu dem Lied, mit dem du angefangen hast. Es ist auch so, hört sich an wie Volksmusik, ehrlich.
0: Das andere war Herzlein für die Willige Herzbuch.
1: Ja, das hört sich.
0: Und das
1: guck,
0: war,
1: hör dir doch das nochmal an, dieses Lalalala. Das ist doch wie Volksmusik, das ist doch furchtbar.
0: Das kann man auch mit 5/8 im Kessel noch mitsingen.
1: Ja. Ja. Naja, ist deine Musik, haben wir schon verstanden.

0: Gott, mach es aus.
1: Ihr müsst jetzt sehen, wie sie hier durchs Studio tanzt.
0: Ich tanze nicht.
1: So ein halber Disco-Fox ist das ja, den sie herlegt. Ah, ja.
0: Ich tanze nicht. Ja.
1: Aber wie gesagt, wenn du... Warte. Sie freut sich richtig. Sie ist mit Tränen gerührt.
0: Du bist gleich zu Tränen gerührt, wenn ich gleich da rüberkomme und dir sonst wohin trete. Hör jetzt, mach es aus.
1: Nein, da muss ich dazu sagen, wenn du wirklich alles von ihm boykottierst, was er gesungen hat, also er hat ja auch ein Lied über Eierlikör gesungen.
0: Eierlikör?
1: Er hat ein Lied über Eierlikör gesungen, kennst du das nicht?

0: Kann das sein, dass der irgendwie mit Alkohol im Blut zur Welt gekommen ist? Oder ja, hängt dem das ganze Zeit am Tropf dran
1: nicht,
0: oder so? Oder warum singt der nur über Alkohol? Mal ganz
1: ich
0: ehrlich.
1: So sagen. Also
0: dieser... Oh Gott. Ich hoffe nicht, dass der beim Schlagerboom ist.
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1: Also das wäre Uso dann. Damit hat er ja zu so schnell angefangen. Und er hat ein Lied über Currywurst gemacht. Dann fällt Currywurst bei dir auch weg.
0: Das habe ich noch nicht gehört.
1: Kein Eierlikör, kein Aperol Spritz, kein Uso mehr.
0: Uso habe ich noch nie getrunken und Eierlikör auch nicht.
1: Uso noch nicht mal bei Griechenland oder Uso.
0: Nee. Das Lakritz
1: Ist nicht Lakritz.
0: Doch, was ist das dann?
1: Nein, das ist nicht Lakritz.
0: Was ist das dann?
1: Das ist wie
0: Lakritz, das ist eklig.
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0: guck, wie er überlegt, doch.
2: Nein.

0: Nein, will ich nicht.
1: Also ihr solltet, bei Hugo und ihr bei solltet Annika einladen. So viel wird es euch noch nicht wegtrinken.
0: Oh Gott, mach's aus, bitte, ehrlich. Diese Stimme.
1: Ja, ich meine, gut, du musst ja sagen, normalerweise hast du ja da schon, wenn du das hörst, schon einige.
0: Wildberry Lillet. Hier hat doch die Dings gesungen. Warte, dieses Lied ist auch gut. Hier, wie heißt die? Nina Schuber hat das auch gesungen, oder nicht? Wildberry Lillet. Kannst ja mal raussuchen. Passt auch zu Sommerfeeling.
1: Das klingt wie, als wenn du es bestellst, wenn du dir vor uns bei der ersten Bratwurst, die du gegessen hast, die Zunge leicht verbrannt hast.
0: Wildberry Lillet. Übrigens, Uso ist Anis Schnaps.
1: Anis, sag ich schon.
0: Anis ist verantwortlich für den Lakritz-Geschmack. Steht hier aber auch. Also eigentlich trinkt
1: Lakritz.
0: Also doch, mit dieser weißen Ummantelung oder diesen Dings drumherum, das geht schon.
1: Okay.
0: Also Lakritz ist nicht ganz, aber dieser Uso, nee, ist nicht meins. Es gibt in manchen, ja, so einen roten, der ist gut.
1: In roten?
0: Ja. Ich war mal in einem Steakhouse bei uns und da gab es den in Rot.
1: Aber Steakhouse ist doch nicht griechisch.
0: Ich weiß. Aber gab es trotzdem das. Und die haben das als Uso verkauft. Aber okay. Er war rot.
1: Okay.
0: Der war gut. Keine Ahnung, was war.
1: Gut, da fragt man doch nach, oder?
0: Nö. Ich habe einfach die von allen anderen.
1: Also, wenn ich im Restaurant oben mal bin, oder wenn ich ab und zu bin, und ich lege mir da irgendwas hin, dann lasse ich mir das erklären. Ich sage, entschuldigen Sie, was ist das? Also, wenn ich jetzt nicht genau so...
0: Bevor du es isst und trinkst, meinst du?
1: Ja, genau. Also ich will schon wissen, was ich esse. Wenn es gut geschmeckt hat, dann sage ich, okay, ich hätte das gern wieder.
0: Aber ich könnte es ja hinterher fragen. Erstmal einfach auf,
1: ja, wie soll man,
0: also auf Risiko gehen und kost es mal. Bis auf den Uso-Schnaps, das geht nicht.
1: Vier Fleischsorten auf dem Teller. Also die eine war richtig lecker und die andere war... Welche war denn lecker? Naja, die lag ja oben rechts, oder? Da frage ich ja eher...
0: Kommt drauf an, was es ist. Dann mach ich ein Foto von. Keine Ahnung.
1: Ah, machst ein Foto davon. Also ich mache eher, du bist so ein essender Fotografierer. Oh mein Gott, nein, bitte sag das nicht.
0: Nein. Ich meinte jetzt in dem Atemzug, wenn du
1: bei einem Essen fotografierst.
0: Nein.
1: Oh, das sind die Typen, die ich rausschmeißen, oder das Mutter.
0: War ich früher Hab ich früher mal gemacht, ja.
1: Boah, alter Schwede. Das sind die haben mir, die haben abgegessen bei mir.
0: Warum?
1: Nee, weil ich das sowas von.
0: Wieso, wenn du einen toll angerichteten Teller kriegst, willst du es doch fotografieren.
1: Man sitzt mit seinen Freunden da drin und dann.
0: Und machst ein Foto, mein Gott.
1: Jetzt kommt das drauf, jeder holt sein Handy raus. Jungs, wir wollen essen. Und nicht fotografieren.
0: Ja, es wird bei Jungs ja nicht vorkommen, oder?
1: Was machen wir?
0: Machen doch was Frauen.
1: Was macht ihr mit den Fotos?
0: Posten. Hat man, also habe ich zumindest.
1: Postest.
0: Ja. Habe ich mal gemacht.
1: Wie postest du das?
0: Alle, die sehen
1: dein
0: wollen.
1: Der zu Hause kocht, also pass auf, mein Junge. Wenn du das nächste Mal kochst, so hat es auszusehen, ne? Nicht wie letztens.
0: Ja, das muss so, weißt du, das ist doch, weißt du, wenn du irgendwo hingehst und das wird so gut angerichtet, so schön angerichtet, hast du jetzt wenn du jetzt in der Gartenparty hast, du nicht, da wird dir wieder auf dem Grill, auf dem Teller geschmissen und gut ist, das sieht nicht so aus. Kann man trotzdem essen, schmeckt und ist gut, weil, ne, und, ja. Ja, es ist, war mal eine Zeit lang, aber ist nicht mehr, alles gut.
1: Du enttäuschst mich.
0: Boah, echt?
1: Also
0: nur deshalb?
1: Also ohne Mist.
0: Boah. Okay. Charlie, kennst du mich aber schlecht. Hey, amigo Charlie. Was ist das denn?
1: Ich habe ja gesagt, wir machen heute so ein bisschen mit...
0: Was ist das?
1: Ach, gesagt nicht, dass du es nicht kennst. Jürgen Drave?
0: Wer ist das?
1: König von Mallorca.
0: Ach so.
1: Nee. Bett im Kornfeld.
0: Ja, Bett im Kornfeld kenne ich, ja. Aber das Lied kenne ich nicht.
1: Charlie Brown?
0: Kenne ich nicht. Nein, kenne ich nicht. Sowas höre ich sonst nicht. Sorry, aber ich habe ja gerade, also ich habe heute schon, ganz ehrlich, erschreckenderweise festgestellt, was du so für Musik hörst. Und wenn ich das jetzt noch so kriege.
1: Okay, Gott, das wir können auch, wie gesagt, die nächsten zwei Stunden noch am Abholspritz und Vincent Weiss
0: Nein.
1: das Album durchhören.
0: Halt, stopp. Wir wollen eine Gartenparty machen.
1: Mhm.
0: Und wenn wir nur das hat nichts mit, weißt du, Sommerfeeling. Verstehst du, wir wollen die Leute...
1: Stimmt. Also so ein gegrilltes Sorini, das ist schon mehr Sommerfeeling. Das stimmt schon, da hast du schon recht. Oder, ja. so ein Limet oder
0: ja.
1: ein roter Uso. Na,
0: was gehört denn für dich als Alkohol zur Gartenparty?
1: Ich kann auch ohne Alkohol fröhlich sein.
0: Geht doch nicht um fröhlich sein, sondern um das Ambiente an sich.
1: Aber wenn du sagst, was gehört auch für Alkohol dazu? Nein, brauche ich ja nicht.
0: Okay.
1: Gut. Und schon mein bin Gott, ich ausgeladen.
0: Bist du langweilig. Alter Schwede. Echt?
1: Also, wie lange kennen wir uns? Auf wie viele Partys waren wir schon? Wo ich nichts getrunken habe?
0: Ja, das...
1: Und da war ich jetzt jedes Mal langweilig? Aha. Aha, okay. Lass uns das jetzt doch mal nochmal kurz erörtern. Das würde mich aber schon
0: interessieren. Nee, das erörtern wir jetzt hier nicht.
1: Weil meistens bin ich der fährt, bis er sich die Frauen dann hinten nur einfach reinschmeißen.
0: Es geht doch jetzt aber gerade nicht darum...
1: Du hast gesagt, welches Alkohol favorierst du?
0: Ja, wenn du auf einer Gartenparty bist.
1: Brauchst kein Alkohol. Fährst.
0: Okay, gut.
1: Es ist meistens sogar für die Leute, die nüchtern sind, meist viel, viel lustiger.
0: Ja?
1: Ja.
0: Vollkommen. Sei denn, man trinkt den Alkohol aus dem Strohhalm.
1: Brauchst du wirklich Alkohol?
0: Nein, natürlich brauche ich das nicht.
1: Gut, kommt vielleicht auf den Gastgeber an oder zusagen. Ne? Also manches muss man sich auch schön trinken. Es gibt ja solche Paar, wo du sagst, oh, ich habe null... Ja, natürlich freue ich mich, ja, da zu sein, aber man hat null Bock. Weißt du, das man macht trotzdem irgendwie als Anstand oder so.
0: Ja.
1: Dein Chef lädt zu einer Gartenparty ein. Da kannst du nicht sagen...
0: Oh, nee, da würde ich nichts trinken.
1: Ach, dort nichts.
0: Nee,
1: aber gerade die Situation also musst du dir ja schön saufen.
0: Nee, aber das ist zu gefährlich.
1: Ja.
0: Weil wenn, also es gibt ja mal so, es gibt ja so Tage, wo du dir denkst, oh heute brauche ich es mal und schießt dich so richtig ab. Und das muss nicht hingegen gewartet meines Chefes sein. Auf keinen Fall.
1: Das ist richtig.
0: Das ist, das wäre etwas, was, nee, um Gottes
1: Willen. Wie oft hast du die Tage so, ich schieß mich ab? Also, hast du eine konstante Kanüle im Arm oder wie läuft das bei dir?
0: Also, wenn ich könnte, wäre es täglich.
1: Ah, okay. Oh.
0: Geht aber gerade nicht. Die Vernunft siegt dann.
1: Mhm. Du hast Vernunft?
0: Ja, so ein Stück weit ist schon noch Vernunft in mir drin.
1: Also, bei mir ist eigentlich so meistens nur so freitags von 20:30 bis 0:05 Uhr Samstag früh.
0: Aha.
1: Ja, das ist eigentlich.
0: Geht mir ähnlich, da könnte ich. Also, da wäre es intravenös.
1: Ja.
0: Um dich auszuhalten.
1: Das ist genau. Und hätten wir keine Kameras hier, da würde ja oben über mir so Tropfen an der Decke hängen. Da wäre schon so ein Standard wie im Krankenhaus.
0: Du, können wir das nächste Mal gerne machen, ist kein Problem.
1: Wo du es nur einklickst und dann hast du hier eine Kanüle und dann läuft das.
0: Kein Problem, können wir nächstes Mal machen.
1: Ja.
0: Kriegst du deinen Jackie und deine Cola. Am besten nur Jackie.
1: Links Jackie, rechts Cola.
0: Mehr Jackie als Cola.
1: Also, liebe Hörer da draußen, wenn ihr dann nächste Woche hören solltet und ihr hört dann ab 21:45 nichts mehr, weil meine Damen, die ich hier im Studio habe, die hier mit mir die Sendung hosten für euch, kennen beide die Technik nicht.
0: Ja, wir werden uns dann schon jemanden organisieren, der dann ab 21:45 oder, nee, Quatsch, 21:35 in die Tür reintritt und sagt, so, da bin ich, kann losgehen.
1: Also, wird dann schon mal interessanter. Liebe Hörer da draußen, also kennst du das, wenn du im Zug unterwegs bist oder im Flugzeug sagst, ist ein Arzt an Bord?
0: Kenn ich.
1: So wird es in nächste Woche ablaufen, so um 21:30. Liebe Hörer da draußen, wenn es jemanden gibt, der schon mal im Radiostudio war, der schon mal moderiert hat, der Moderationserfahrung hat, meldet euch bitte dringend hier Karlstraße 14 in Blaubeuren. So wird das sogar ablaufen, wahrscheinlich nur vorstellen.
0: Ja, das wird schon vorher organisiert.
1: Und da werden 100 Leute werden vor unserem gläsernen Studio stehen.
0: Oh ja.
1: Ja.
0: Sicherlich. Weil alle wollen das Spektakel miterleben.
1: Ihr werdet dann mal
0: fotoalkoholisiert,
1: wie gut unsere Notband funktioniert. Denn das wird dann mal reinspringen. Gehe ich von aus.
0: Wieso? Wir haben doch auch internen Moderatoren, die sicherlich einspringen.
1: Ja, bis die da sind.
0: Ja, ich habe doch gerade gesagt, das organisieren wir rechtzeitig.
1: Ach, rechtzeitig? Ah, ja.
0: Ja?
1: Ey, pass auf, der Chef schießt dich heute Abend ab. Also ich denke mal so 21:30. Ja, selber da.
0: Rechtzeitig heißt, wenn die Sendung vorbei ist, wird das organisiert für nächste Woche.
1: Ach so.
0: Verstehst du?
1: Jo, wird also interessante Sendung nächste Woche, ohne es zu teasern, aber ich würde euch empfehlen, hört rein.
0: Ja, bitte.
1: Bin ich ja mal gespannt. Das wird lustig.
0: Zumal du da mit Caro alleine bist.
1: Ach du Scheiße.
0: Bin ich nicht da.
1: Wir machen also ein bisschen weiter mit
0: Aber es wird
1: also,
0: schon.
1: Ach du Scheiße, bedeutet nicht, weil Caro da ist, sondern weil Caro ja noch den medizinischen Background hat.
0: Ja, du hast es erfasst.
1: Und die Kanüle sitzen können.
0: Das hat aber schnell Klick gemacht bei dir.
1: Ich wollte nur nochmal einordnen, dass das heißt, oh, Caro da, ach du Scheiße. Nee, also ist nur so, sie... Aha. Ist, ja. Also kommt das aus dem medizinischen Beruf, ja. Und sie setzt halt Kanülen und so auch und kann weiß genau, wo sie da wo was setzen kann. Das könnte ich ja.
0: Ja. Und wenn wir dann noch Thorsten dazu holen?
1: Der setzt noch einen Katheterbeutel in diese Sache gegessen.
0: Der beobachtet dich und kann auch gleichzeitig das Pult bedienen. Also, verstehst du? Aha. Also der Plan ist schon ausgeklügelt im Kopf.
1: Ich verstehe. Ah, wir schießen halt mal den Chef ab.
0: Ja.
1: Dann gibt es neue Arbeitsverträge mit neuen Lohnkrumm.
0: So, genau, und vorher werden die ganzen Fragen noch durchgegangen. Und dann geht's los. Dann wird das Interview geführt.

0: Ja, dazu kann man seine Körper shaken. Also shake your body.
1: Was kann man dazu?
0: Shake your body. War das nicht so? Shake
1: ja, aber body. Warte, was
0: schüttel deinen Speck.
1: Aber was hast du davor gesagt? Körbe?
0: Dein Körper. Deinen Körper.
1: Ach,
0: so
1: Körper. Bewegen, ich hab, Körbe? Was für Körbe?
0: Genau.
1: Körper.
0: Wenn ihr gerade ein neues Piercing habt, ist das auch alles kein Problem.
1: Mhm. Ja.
0: Weil das soll schmerzhaft sein, wenn man dann hängen bleibt.
1: Kann sein, ja. Kann ich nicht mitreden.
0: Hab ja, ich auch noch nicht. Und,
1: oh, ja, nein.
0: Was?
1: Nichts.
0: Oh ja,
1: nein. Nein, schon gut. Nee, kann ich nicht mitreden.
0: Ja.
1: Hatte mal eins, aber blöd.
0: Rausgefallen, wa?
1: Nee,
0: du musst das ja wohl zudrehen. Also.
1: Nee, musste ich rausmachen.
0: Okay, warum?
1: Bauchnabelpiercing.
0: Nach der zweiten. Ja, okay, wenn der Randschnall dann so dick wird, dass es dann so...
1: Ich hab ein Kind in mir getragen und dadurch konnte ich es nicht...
0: Jetzt schiebst du wieder auf das Kind. Na klar.
1: Natürlich. Na
0: klar. So, jetzt wisst ihr auch, warum wir, wenn wir die Kamera anhaben hier im Studio, ihr immer nur bis zur Brust seht bei uns. Also seht ihr immer nur bis zum...
1: Nur bei dir nicht.
0: Ja,
1: da sehen wir alles.
0: Genau, nur bei mir steht ja nicht alles, aber ihr seht mehr als bei den Mädels, genau. So, wenn ihr es aber live mal erleben wollt, also wir haben ab und zu haben wir auch mal eine Live-Show, dann könnt ihr gerne vorbeikommen. Oder kommt uns im Studio vorbei, ja? Aber meldet euch bitte vorher an, damit wir da sind. oder die Möglichkeit haben zur Flucht, je nachdem wie euer Bild aussieht. Für den.
1: Ja, die Flucht ist aber hier im Studio überschaubar.
0: Naja, aber wir können ja vorher schon abklären.
1: Ach so,
0: also,
1: ja, ja.
0: Wir sagen, hey, wir kommen dann und so weiter, gucken uns die Bilder erstmal an und dann fragen wir einfach mal, was sie so für Geschenke mitbringen.
1: Mhm.
0: Man muss das Ganze auch ein bisschen planen, weißt du. Und ja.
1: Ja, apropos, wenn das, was, aber ich sag jetzt du zu Ende, bitte, was?
0: Wenn es halt nicht so ganz unseren Vorstellungen entspricht, dann habt dann ihr vielleicht auszusehen den Freitag erwischt,
1: wo wir eine Außenshow haben.
0: Ja, eine Außenshow.
1: Oder irgendjemand, der uns gebucht hat.
0: Genau, und ihr eine vorproduzierte Show dann genießen könnt. Aber die QR-Codes sind draußen dran am Schaufenster, könnt abscannen, könnt ihr uns zuhören.
1: Ja, genau.
0: Nee, natürlich, so fies sind wir natürlich nicht.
1: Nein,
0: ne? Aber macht euch bei den Geschenken, die ihr uns hier ins Studio mitbringt, bitte ernsthaft Gedanken.
1: Ja, Lilibet.
0: Lilibet.
1: Wildberry
0: Lilibet. Wildberry.
1: Ja.
0: Ganz einfach.
1: Und ein bisschen Süßkram. Am besten Lagritze für den Schoto.
0: Ja, genau. Und schon braucht ihr euch diesen Weg hier gar nicht, die Strecke nicht genau anschauen. Also ihr solltet schon wirklich genau planen, wie ihr das hier macht. Und ja, aber ihr könnt es wirklich gerne in der Show mal besuchen, wenn ihr bei Blaubeuren seid. Sagt bitte wirklich Bescheid.
1: Ja.
0: Wir haben hier einen Gastplatz sozusagen. Und wenn ihr da seid,
1: wir freuen uns immer.
0: Ja.
1: Darum wäre es cool, wenn man es
0: wirklich
1: plant.
0: Wir freuen uns immer. Genau.
1: Ja.
0: Also genau. Jeden Freitag, jeden Verrückten.
1: Ja, ja. Aber sag mal, apropos planen.
0: Ja.
1: Wie würdest du denn deine Gartenparty so planen, wenn du mal eine machen würdest?
0: Wenn ich meine Gartenparty mache,
1: ja.
0: Also ich habe schon einige Gartenpartys gemacht, aber kommen wir später nochmal darauf zu sprechen.
1: Mhm.
0: Wie würde ich das machen? Also erstmal würde ich ein paar Leute einladen. Also einfach so. Und da ich ein bisschen faul bin, ich würde das jetzt nicht jeden WhatsApp schreiben, ich würde das über Social Media posten. Ne? Also Facebook oder so weiter. Würde ich da sagen, hey, es gibt eine Party, es gibt Getränke, kommen viele Überraschungsgäste.
1: Sorgt
0: für Spannung. Man lernt Leute kennen, Nachbarn, Ordnungsamt, Polizei, also läuft. Also das wäre so Nummer eins, wo ich sage, okay. Das wäre so...
1: Social Media.
0: Ja.
1: Mhm.
0: Was würde ich noch? Ja, also ich würde erst 21:30 anfangen zu grillen, weil hungrige Menschen sind bekanntlich besonders entspannt. Genau. Also jetzt könnte ich ja schon von zu Hause gesättigt kommen. Wir sind im Schwabenlande, weißt du, so das ist...
1: Oh.
0: Ja. Muss man halt so ein bisschen...
1: Also man muss selber...
0: Ne? Esst schon zu Hause schon mal satt, aber Musik hören können wir dann bei mir sozusagen. So, apropos Musik, also wenn die Nachbarn noch nicht mitklatschen, ist es zu leise. Das ist so eine Faustregel, die man sich eigentlich so ganz gut merken kann und so weiter.
1: Aha.
0: Wichtig ist auch die Toiletten. Ne? Also wenn du so 40 Gäste hast, also ich würde sagen, eine reicht da schon. Eine Toilette. Also, sowas verbindet Leute. Weißt, ihr kennt das doch, ihr Frauen. Was? Wisst ihr, 40 Gäste, oder sind sie vielleicht, sind 20 Frauen oder 25 Frauen auf der Party. So, und alle müssen sie irgendwie nach dem zweiten Glas Wildberry und dann steht ihr an. Und was kommt dann? Dann kommt man ins Gespräch.
1: Aha.
0: Ihr lernt kennen. Networking nennt sich das doch.
1: Aha. Eine Toilette für 40 Leute.
0: Naja.
1: Was bist denn du für ein Gastgeber?
0: Ja, wenn man dann nicht mehr will, dann kann man sagen, okay, ich muss morgen frühzeitig raus.
1: Ja, ab 21.30 dauert das nicht lange. Also wenn man bei dir 21.30 erst anfängt,
0: ja,
1: dann dauert es halbe, dreiviertel Stunde, maximal eine Stunde und dann ist die Gartenparty beendet.
0: Ja, siehst du. Wo schauen? In den Schwabenländer, wa?
1: So. Was? Wann war deine letzte Gartenparty?
0: Naja, kommen wir später drauf zu sprechen. Hm. So, dann Wetterbericht würde ich absolut ignorieren, weil das Wetter ist ja sowieso relativ unvorhergesehbar. Ich habe mal mit dem Meteorologen gesprochen, der hat gesagt, wir können das Wetter nicht vorhersehen. Wir können maximal sagen, wie das Wetter in der Vergangenheit war, wo die jetzige Wettersituation, also die wir jetzt haben mit Wind, mit diesem, jenes, wo die war, wie die Wahrscheinlichkeit ist, dass es wieder so wird. So, das sind immer so die 10-Tages-Modelle, die ihr auch im Wetterbericht seht. Und also das ist ja so. Und der Meteorologe hat damals gesagt, wir können froh sein, wenn wir 100% erklären können, warum das Wetter heute so war, wie es gewesen ist. Das ist der aktuelle Stand der Technik. Alles andere ist eigentlich nur relativ gute Vorhersehbarkeit oder Voraussagen aufgrund Erfahrungswerte, die man hat. Es ist wirklich so, das war kein Witz.
1: Ach, ja, okay. Das ne, Wissen, was ich jetzt nicht wissen wollte.
0: Außerdem,
1: okay,
0: Pavillons fliegen bei Sturm sowieso viel spektakulärer und viel geiler. Also, das ist. Aber das ist ja nur so am Rande. So. Ja, was hatte ich noch? Was gibt es zu essen? Knoblauchbaguettes? Ganz wichtig, Knoblauchbaguettes. Also nur Knoblauchbaguettes.
1: Nur also, Knoblauchbaguettes?
0: Ja. Kaufst du in Masse, wird es billiger. Na, dann holst du bei der Metro so ein 20er-Pack im Karton. Hm. So. Vielfalt wird viel zu überbewertet, da würde ich jetzt nichts dazu sagen.
1: Also außer, Auswahl gibt es bei dir nicht.
0: Na, ne, außerdem kannst du sagen zu jedem Gast, bring mal bitte jeder etwas mit. Ja. Haben wir dann 14 Tüten Chips und keine Getränke, aber ich sag mal, da wird sie dann damals die Hochzeitsgeschenklisten entstanden. Man sagt, okay, 8 Toaster, Und wissen Sie so, was hat man denn geschenkt gekriegt? Und dann haben wir dann, jetzt gibt es also für große Online-Versandhandel, gibt es da solche Listen, kann man sich so eine Wishliste einpacken. Mhm. Ich habe auch eine, also wer Interesse hat und mir was schenken möchte oder nicht weiß, was man mir schenken möchte, sagt einfach Bescheid. Ich schicke euch gerne den Link und könnt ihr euch dann bestellen und ich freue mich. Nur mal so nebenbei. So, ja, was ist denn so? Getränke? Musik ist, glaube ich, noch wichtig. Ja
1: wäre schon ja, genau. Nett. So ein bisschen Hintergrundmusik.
0: Würde ich einen Freund machen lassen. Also aber richtig knallharter, so 90er Techno. Noch mit garniert mit 3 Helene Fischer Songs. So ab und zu mal. Ja, das war schon.
1: Ja, das ist okay.
0: Ja, das ist so. Also ganz wichtig, lad noch jemanden ein, der eine Gitarre hat. Weil irgendwann kommt dann der Punkt, wo er dann die Gitarre zieht und dann so Wonderwall singt.
1: Oh Gott.
0: Das gehört dazu. Hallo, mal ganz ehrlich. Ganz, ganz wichtig, keine Sitzplätze.
1: Wie keine Sitzplätze?
0: Wer steht, geht eher.
1: Alter Schwede.
0: Ist doch so, oder nicht?
1: Also ich wäre ein Gast, der schon nach 5 Minuten gehen würde.
0: Ja, siehst du, dann hätten wir das hier ja rein. So, meine Grand. Ich hab dich eingeladen, du bist gekommen, hast die Tüte Chips abgegeben, hast gesagt, ich gehe wieder, ich kann mich nicht setzen, gehst wieder. So, aber du hättest da bleiben können. Ganz, ganz wichtig, erzählt euren Nachbarn nichts von der Party. Überraschungen erhalten die Freundschaft.
1: Also, ja, definitiv.
0: Ja.
1: Also mit dieser Party definitiv.
0: Ja.
1: Oh mein Gott.
0: Ja.
1: Ehrlich, also bei dir möchte ich kein Gast sein.
0: Was? Kein Gast? Oder
1: ja,
0: was?
1: Kein Gast.
0: Kein Gast, ach nee, komm. So. Wichtig, wenn ihr Glasflaschen ausgibt, also Bierflaschen oder weiß ich nicht, oder solche Aperol-Dinger oder gibt es solche Mixgetränke und so weiter, stellt die neben die Tanzfläche. Das nennt man Risikomanagement. Ja, ohne, du brauchst ein gewisses Entertainment-Programm, brauchst du ja trotzdem noch. Wenn der Notarzt dann vorfährt und so weiter, hast du doch wenigstens was, da wird dann der Plaudisch-Party draus. Ja, das würde ich noch planen.
1: Mhm.
0: Wenn jemand sagen würde, ich kann auch fahren, überreiche ihn ganz feierlich diesen Autoschlüssel.
1: What?
0: Ja, das würde ich noch machen. Thema, ja, was ist das? Ambiente? Beleuchtung? Beleuchtung würde ich, glaube ich, weggelassen. Beleuchtung ist unnötig.
1: Achso, sitzt man dunkeln aus. Also, dunkeln ist gut munkeln? Oder wie?
0: Erstmal, es lieben doch, erstmal, es lieben doch Leute, wenn anderen Pannen passieren. Weißt du, also, wenn die manchen anfangen, über die Grattenschläuche, über die Spaten, über die Rechen zu stolpern, vielleicht noch im Pool landen, dann haben die anderen auch ein entsprechendes Entertainment-Programm. Also, ja, das wäre
1: so. Du belustigst so mit dem Rest der Truppe.
0: Yep. Mhm. Na. Ach ja, dann natürlich die Mitternachtsrede. Also Mitternacht solltest du, das solltest du wirklich nicht verpassen. Mhm. Also fängst du 21:30 an so. Und wenn dann null ist, dann so sagen wir, so, jetzt wird's richtig lustig. Mhm. Also und die Rede richtig laut und so weiter. So, das freut ganz besonders die Nachbarn und die Polizei gleichermaßen. Also das ist dann toll. Das ist schon dann ein, wenn ihr das alles so einhaltet, hat eure Party Potenzial so richtig durchzustauben.
1: Nicht.
0: Doch? Bist du nicht?
1: Ah, ganz ehrlich, hast du dir das... Also, wenn du so eine Gartenparty führst, brauchst du keine Gartenparty. War das die letzte, die du führst?
0: Siehst du? Du hast es verstanden.

0: Ja. Ah, da möchtest du hin. Okay.
1: Ja, also, dann los. Jetzt geht's tanzen, okay? Ja. Let's go. Also. Wenn man den Tisch dann ein Stück weg. Noch ein Stück. Noch ein Stück. Ich brauche Platz. Bitte, einfach. Den Stuhl auch noch. Genau.

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1: Ay. Also, ich brauche mal Musik.
2: Ja, das, bitte. Bitte da, ja, ich auch, damit ich diesen...
1: Das, nicht mal so gewöhnt.
2: Oh Gott.
1: So.
2: Ja. Die Entschuldigung wäre nicht schlecht.

0: Original, die Scheibe von Cayman, I Promise Myself, aus dem Jahre 1990, also passt sogar, ja, in unsere Sendung rein.
1: Ja.
0: Ja, ne? Und
1: passt.
0: Sollte ich hier mal diesen Automatikmodus wieder, also ist ja Automatik, Automatik ist ja nicht die Automatik. Das ist immer so, ja, für faule Moderatoren, da muss man, ich glaube, den Player-Button drücken. Hm. Das läuft dann schön, also das Lied startet nach dem nächsten und so weiter.
1: Ja.
0: Aber ich sollte es vielleicht mal rausnehmen, oder?
1: Ja, okay. Wäre gut.
0: So, wenn wir schon mal bei dem Thema sind, zeige ich euch mal die neuere Version, die mir sogar viel, viel besser gefällt, als die wir jetzt gerade eben
1: gehört haben. Die neuere Version zu dem Lied, oder meinst du?
0: Von der, also ja, nicht zumindest von der Melodie her.
1: Ah.

0: Ja, du weißt nicht, dass mit Männern und Größen ist, das ist immer nur so ein bisschen. Oh, ist die Mikros sind auf. Ja, wir haben gerade über unseren Weihnachtsbaum geredet, den ich mir
1: geholt habe. Ja, genau, den Weihnachtsbaum. Ja, der in ein paar Monaten wieder steht.
0: Ja, also der steht nicht mehr. Also der ist ja, ja.
1: Ja, nee, der.
0: Der ist zurück im Wald. Oder wo auch immer jetzt, keine Ahnung. Aber jedenfalls ist der nicht mehr. So. Also, wir haben ja jetzt dann bald wieder. Ne? Also, wir sind jetzt im Juni und ist Halbzeit des Jahres.
1: Ja.
0: So, und da sollte man schon langsam für das erste oder andere Weihnachtsgeschenk.
1: Nein.
0: Besonders für mein Weihnachtsgeschenk sollten wir euch schon mal Gedanken machen.
1: Seit wann?
0: Weil es ist ein kostspieliges Weihnachtsgeschenk, was ihr mir schenken wollt, sicherlich. Und dann müsst ihr natürlich auch sparen. Und deswegen dachte ich, bringe ich das jetzt schon mal ab und zu mal in die Sendung mit rein, damit ihr immer wieder so stetig dran erinnert wird.
1: Aha.
0: Ja, so ist es. Das machen doch die Kinder auch.
1: Ja.
0: So, wenn kurz vor ihrem Geburtstag so, ach ja, nächste Woche habe ich Geburtstag. Ach ja, in 3 Tagen habe ich Geburtstag. Nicht, dass ihr es vergesst. Was kriege ich eigentlich zum Geburtstag? Gibt es Kuchen zu meinem Geburtstag? Die kommen doch alle kurz lang, um dir nochmal zu sagen, hey, ich habe Geburtstag, dass du das ja nicht vergisst.
1: Mhm. Und wer hat entschieden, dass wir dir was schenken sollen?
0: Ja, also ich habe da einfach mal die Entscheidung abgenommen und gesagt, ich kümmere mich um, damit es auch in die richtigen Bahnen läuft.
1: Ach, deshalb wollen die Info mit der Wishlist und dem Link oder was?
0: Genau. Sie ist heute wirklich, man kann ehrlich sagen, nicht immer, aber heute ist sie ein schlaues Kerlchen. Man kann ehrlich sagen, sie kann eins und eins zusammenzählen und kommt auf 4. Und das ist toll, das ist richtig.
1: Also ich weiß ja nicht, was du heute gegessen oder getrunken hast, aber irgendwie hast
0: noch
1: du nichts. Heute.
0: Vielleicht ist das Problem.
1: Hast du heute so ein paar Warnvorstellungen? Oder die Hitze in den letzten Wochen dir zu Kopf gestiegen? Oder was ist deine Intention hier heute?
0: Ja, ich bin ja mittendrin noch in der Planung von unserer 90s Battle Bee Gartenparty.
1: Ja.
0: Und da habe ich so überlegt.
1: Und dann fängst du jetzt hier mit Weihnachten an. Weißt du, wir wollen jetzt die Sonne.
0: Das war nur das Geschenk. So.
1: Ja, aber wenn man hört Weihnachten. Weil es ging ja um Weihnachten und Geschenke. Aber das Wort Weihnachten, das assoziiert ja kalt, dunkel, Schnee vielleicht auch noch.
0: Lass es uns Christmas nennen.
1: Das macht's nicht besser, sag mal.
0: Nee, dann halt nicht. So, lass uns mal das Thema wechseln.
1: Bitte. Wir sind in der Gartenparty.
0: Öfters noch daran erinnern, wie das aussieht mit meinem Weihnachtsgeschenk, damit ihr das nicht vergesst.
1: Na, ganz subtil unten so zwischendrin oder was?
0: Ja, genau. So, fallen dir Dinge ein, die dich so als Gastgeber nerven? Also du hast jetzt Leute eingeladen.
1: Ja, Unpünktlichkeit. Das ist das Erste.
0: Unpünktlichkeit
1: der Gäste. Das hasse ich wie die Pest. Also, wirklich. Wenn ich sage, es geht dann los oder beziehungsweise die Uhrzeit
0: und die
1: so startet. Ja.
0: Das ist wie bei einem Konzerteinlass bei Annika. Es geht 19 Uhr los und da ist die Schlange vor der Tür, stehen sie alle. Und dann wird abgehakt, wer da ist. Und nach 19:15 Uhr kommt keiner mehr rein?
1: Ja, so ungefähr.
0: Boah, Alter, Schmiss, ist das
1: nicht. Nein, es kommt schon noch
0: wieder. Da oben in der Altmacht, wo es davor überhaupt nicht
1: kommt. Man kommt schon, man darf schon noch rein. Aber weißt du, das ist so, man fängt, weißt du, man sagt ja, dann geht die Party los und möchte mit allen gleichzeitig beginnen. Und dann, wenn du dann wartest.
0: Nee, warten tue ich nicht.
1: Ja, aber wenn du das so machst und sagst, pass auf, fangen wir mit deinem Beispiel, du hast 40 Leute eingeladen.
0: Ja.
1: Und du willst es ein bisschen ein Stück weit selber organisieren. Machst jetzt nicht groß wie nennt man das, Leute, die ran, also hier.
0: Keine Bedienung, kein Personal.
1: Genau, richtig. Und du musst alles selber machen. Also alles selber ist ja für 40 Leute ein bisschen viel, wenn du nur eine kleine Küche hast und ein kleines, weiß ich nicht, wo du gerade bist. Also verteilt man ja das auch und sagt, pass auf, der bringt das mit, kannst du das mitbringen und so weiter und so fort.
0: Gut, und das ist blöd, wenn der dann die Steaks mitbringt.
1: Richtig, genau das meine ich. Verstehst du, das ist ein bisschen ungünstig.
0: Das verstehe ich.
1: Ja. Und dann sitzt du und wartest.
0: Ja, okay. Aber wenn ich eine Party mache, sage ich immer, hey du, ab 19 Uhr geht's los. So.
1: Und eine aber kommt, ab halt, ist ne? jetzt schon so ein Ding, wo du dann. Also dann habe ich kein Recht, wenn ich sage ab 19 Uhr, habe ich kein Recht, mich zu beschweren.
0: Ja.
1: Ab 19 Uhr heißt, dann kann er auch um 23 Uhr kommen,
0: ja,
1: oder wenn er will.
0: Ist okay.
1: Nee. Also gut, dann kann er ja gerne wegbleiben, aber.
0: Ja, aber
1: so. Brauche nicht mehr kommen.
0: Die Leute kommen nicht 23 Uhr.
1: Nee, natürlich nicht.
0: Essen zu sehr,
1: hoffe ich doch.
0: Ab 21:30 gibt bei mir. Aber, nein, aber, also, so, glaub, so würde ich das nicht. Also ich sage so, ab 19 Uhr fertig. So. Und ab 19 Uhr, wer kommt, dann kommt. Wenn der 20 Uhr kommt, dann. Anders sieht es aus, wenn ich zum Essen einlade. Also wenn ich sage, ja, ich habe jetzt gekocht für euch Und dann kommen die so, das hasse ich auch, weil dann fängst du an, die Kartoffeln oder das Fleisch noch irgendwie versuchen, in Form zu halten, in irgendeiner Form, ohne dass es zerkocht oder so. Also das ist schon scheiße. Das ist, muss ich sagen, das ist nicht so optimal. Aber bei einer Gartenparty ist ja alles ungezwungen. Also das ist doch so.
1: Ja, es sei denn, du verteilst Essen und die sollen was mitbringen. Dann ist ungünstig. Aber also, ja, ansonsten ist es.
0: Also das, was mich bei einer Gartenparty aufregen würde, oder bei einer Party insgesamt, wenn so ein Gast kommt und sagt, hey du, ich habe nur 5 Leute mitgebracht. Ne? Ja, das ist so, wo ich sage, in dem Augenblick könntest du eigentlich meinen Gesichtsausdruck abmeißeln, abfotografieren.
1: Das ist von alleine in Stein gemeißeltes Gesicht.
0: Ja, genau. Also das ist schon so ein Ding, wo ich sage, oh,
1: der ist dann in deiner virtuellen Gästeliste fürs nächste Mal gestrichen.
0: Ja.
1: Ne?
0: Oder wenn du gerade am Grill bist und die 40 Würstchen drehst und dann kommt immer jemand vorbei, so eine kleine Dinkeltürte und so, hat der auch Hafermilch, glutenfrei, vegan, ohne Zucker? Wo du sagst. Dann musst du erstmal ganz langsam von 100 runterziehen.
1: Oder einer kommt um die Ecke und sagt, hast du auch Gemüse?
0: Ja, also gut, sowas würde ich erstmal gar nicht einladen. Also wer ankommt und fragt nach Gemüse, den hätte ich jetzt der wäre nicht Favorit auf meiner
1: Einkaufsliste?
0: Auf meiner Partyliste, ja.
1: Okay. Also, ja, ich habe den Wink verstanden, ist okay.
0: Nein, also wenn jemand jetzt
1: sagt, ist okay.
0: Nein, pass gut, auf.
1: Ne? Wenn jemand ist okay, ist gut, hab verstanden. Hab verstanden.
0: Es kommt darauf an, was man gerade macht. Weißt du, man ist gerade am Grill und versucht, die Würstchen alle zu drehen. So, und dann kommt so eine Dinkeltürte und dann sagt er, also ich hätte gern, also hat er glutenfrei, wo sagt, hallo.
1: Was hat denn glutenfrei mit Würsten und Fleisch?
0: Es war doch nur ein Beispiel. Habt ihr Hafermilch, habt ihr glutenfrei, vegan und so weiter. Es gibt ganz, ganz viele solche Dinge, wo du sagst, oh, wenn du sowas haben willst, dann bring das dir doch mit.
1: Na, aber das kannst du doch vorher kommunizieren.
0: Ja, das kannst du kommunizieren.
1: Ich habe auch Leute in meinem Freundeskreis, die vegan sind, in Anführungsstrichen. Dann ist es seit Jahren so. Nee, seit letztes Jahr haben wir das gemacht. Ja. Habe ich irgendwann gesagt, ich sag, du pass auf. Ich sag, seid eingeladen, bringt aber das mit, was ihr essen wollt. Dann hauen wir es euch auf den Griss. Kein Problem oder was auch immer. Ja. Weil das ist...
0: Was?
1: Um diese Diskussion aus dem Weg zu gehen. Beziehungsweise ich mir noch Gedanken machen muss. Nee.
0: Ja, wie gesagt, du stehst am Grill, drehst gerade deine 40 Würstchen und dann hat so ein WLAN, pass auf.
1: Boah.
0: Also das ist das Ding, wo du sagst.
1: Das geht nicht.
0: Einfach mal zur Tür raus, dann 100 Meter links und dann noch 150 Meter auf der rechten Seite. Da ist ein Telekom-Shop, die haben Hotspot. Und tschüss.
1: Ja. Also das geht, stimmt, das geht, also das ist auch etwas, was nicht geht, wenn du auf so eine Party einlädst. So Grillparty, Gartenparty ist auch. Und die Leute sitzen am Handy. Boah.
0: Ja, das ist leider so. Also,
1: geht nicht. No go.
0: Also, gut, bei dir wäre es ja schon mal erstmal, oh, Bratwurst, Foto. Du hättest das Handy nur, oh, Limé.
1: Wildberry Lilly.
0: WL, das nennen wir jetzt WL, okay? WBL nennen wir das.
1: WBL?
0: WBL, es wird ein WBL. Also, es WBL, ein Wildberry.
1: Lili.
0: Ein Wildberry Lili. WBL. So, und da wird ein Foto gemacht. So, und dann wird er gepostet. An irgend so jemand, der gerade zu Hause ist. Oder Freundin, die.
1: Nee, das mache ich ja nicht mehr. Wenn, dann werden im Gesamten mal Erinnerungsfotos gemacht, vielleicht.
0: Aha, okay.
1: Aber ansonsten.
0: Oh, diesen WBL habe ich damals gekriegt. Das war eine Party.
1: Es ist doch, ich mach's doch nicht mehr. Ich war mal ein Food-Influencer.
0: Ein Food-Influencer? Nee, sag mal, darf ich noch. Sind die noch online, die Fotos?
1: Nein. Das waren nur Statusbilder.
0: Oh, ich hätte es so gern gesehen. Ich hätte so gern mit dir das ausgewertet, was du da so gepostet hast.
1: Nee. Das habe ich nicht als Beiträge oder sonstiges gemacht oder was auch immer man das so macht.
0: Ja.
1: No way. Da hast du kein Glück. Nee. Diese Zeit hat mich nicht, also Gott sei Dank.
0: Ja.
1: Als würde ich sonst immer wieder aufs Butterbrot geschmiert kriegen von dir.
0: Was ich noch grausam finde, wenn Gäste ankommen mit ihrer eigenen Playlist. Weißt du, hast du eine Bluetooth-Box hingestellt, hast du vielleicht, also ich bin ja auch jemand, der sich so musikalisch so ein paar Gedanken macht. Also nicht jetzt in der Sendung, das merkt ihr, aber sonst so, wenn ich irgendwelche Gigs habe, dann auch im Club auflege, dann ist eine Playlist, die ist schon da. Also ja, man kann vielleicht ab und zu mal einen Musikwunsch reinbringen, aber im Groben gibt es eine Playlist dafür.
1: Aber braucht man bei einer Gartenparty eine Playlist? Natürlich, man will sich doch unterhalten.
0: Ja, aber dann läuft
1: das. Dafür macht man doch die Partys, damit man die Leute mal wieder sieht und ein bisschen quatscht, ja, und so. Aber im Hinter maximal ein bisschen Background-Musik. Aber
0: ja, genau.
1: Nein, eigentlich nicht.
0: Doch, genau. Nee. Da gibt es Background-Musik. Da gibt es
1: Background. Ja, aber warum?
0: Background-Musik, die dazu passt.
1: Mhm. Was, zu einer Gartenparty?
0: Mhm. Soll ich schon mal ein Beispiel bringen?
1: Warte
0: mal.
1: Ja. Wenn du vorbereitet wärst, hättest du das schon an Drinks gehabt. Nee,
0: wir wissen ja nie so richtig,
1: worauf unsere Information
0: hingeht. Deswegen,
1: Aber also ich persönlich finde Background-Musik unnötig bei so einen Partys. Das macht, also wenn du jetzt einen großen Geburtstag hast und du, was weiß ich, rundest und hast da so einen DJ oder eine Box, die da einfach steht und du drückst die Playlist und so, okay, aber in einer Gartenparty brauchst du doch keine Background-Musik. Da geht's um das Zusammensein, zusammen quatschen und das mal so, weißt du, man macht ja solche Partys vielleicht, weil man, weißt du, aus dem Alltag so ein bisschen, man trifft sich ja da nicht so oft, weil jeder hat so seinen Stiefel und so und dann dachte man, okay, komm, wir treffen uns mal wieder. Dann will man doch quatschen so.
0: Ja,
1: weißt genau, du, aber genau. Dann brauchst du doch keine Musik.
0: Aber genau deswegen brauchst du ja, dass du so ein bisschen im Hintergrund und vielleicht noch ein bisschen.
1: Ja, aber was ist denn für dich Hintergrundmusik? Hast du es jetzt dann?
0: Nee.
1: Ja, ich merk's schon.
0: Ja, ich die eine Playlist heruntergenommen habe. Aber ich bringe ein schlechtes Beispiel. Also ich bringe ein schlechtes Beispiel. Aber wie gesagt, wenn sich fremde Leute dann mit meiner Bluetooth-Box verbinden und dann Kinderlieder spielen, ach, da war es gehört oder irgendwelche TikToks übertragen. Du sagst, alter Schwede.
1: TikToks übertragen?
0: Naja, gibt es so, also, ey, gut, ich habe neuen Track gesehen.
1: Aber mal ganz ehrlich, wer auf meiner Gartenparty oder überhaupt, was weiß ich, eher Gartenparty, da reden wir gerade von, ankommt und sagt, kann ich mal mein Handy verbinden mit deiner Bluetooth-Box?
0: Nein.
1: Um TikTok, also mal ganz ehrlich,
0: ja gut, das
1: also
0: ja
1: bitte, nicht mit. Dann kannst du drückst, also.
0: Das kriegst du doch vorher nicht
1: unbedingt, also, was sie da machen. Du bist auf einer Party und gehst auf den TikTok? Um was zu machen. Um dann die Leuten zu zeigen, was dein Tick. Nee,
0: sorry. Das würde ich definitiv nicht tun.
1: Nee, kannst du auch nicht. Das
0: weil dann würden die Gespräche verstummen.
1: Nee, also, dann würden andere Gespräche auftauchen. Also dann müsstest du einiges erklären.
0: Ja. Das stimmt allerdings auch. Ja, genau. Dann müsste ich einiges erklären, wo ich sage, ja, okay.
1: Ja.
0: Pass auf, ich glaube, ich hab ein Beispiel gefunden. Wenn ich jetzt ein Lied spielen würde.
1: Ja.
0: Gartenparty-mäßig. Mach mal, wo ist das ist. Mach mal weiter. Wäre das sowas, was so ganz leise im Hintergrund läuft?

0: also diese so Chill-Out-Mucke und so weiter und so.
1: Nein.
0: Doch, das lässt man mir. Also so läuft vielleicht im Hintergrund so, also ganz leise so im Hintergrund.
1: Um die Stille der nicht unterhaltenen Menschen zu überbrücken?
0: Nein, ich habe Freunde, die unterhalten sich mit mir.
1: Da brauchen wir keine Musik im Hintergrund.
0: Ja doch, ein Stück leise sollte ich schon sagen.
1: Aber warum? Wenn es ein Stück leise ist, nimmst du sie sowieso nicht wahr, wenn du dich unterhältst.
0: Also schau mal, ganz ehrlich, ich sag mal so, jetzt unterhalten wir uns.
1: Ja.
0: So, ihr
1: aber draußen, es sind doch.
0: Werdet ihr das mehr hören denn je? Also wir am Radio arbeiten immer damit, dass man leise Hintergrundmusik hat, allein schon wegen jeden.
1: Ja, im Radio ist doch was anderes. Aber wenn du auf einer Party bist, wo du dann mehrere Leute bist, dann ist doch im Hintergrund jetzt nicht Stille, sondern du hörst ja die anderen Leute auch quatschen. Ja. Aber dann hörst du doch die Musik sowieso nicht.
0: Aber doch leise.
1: Nee, nein.
0: Gibt's bei dir keine Musik?
1: Nee, warum?
0: Angst, dass du GEMA zahlen musst oder woran liegt's?
1: Nee, einfach nur, weil es Unsinn ist. Wirklich.
0: Leichte Musik im Hintergrund gibt's definitiv. Also nichts, was die Gemüter sprengt, aber zum Beispiel, das ist so ein Ding, das kennt jeder, das ist ein 80er.
1: Ja, das natürlich so, kennt das jeder, aber das hört doch keiner, wenn man sich unterhält.
0: Aber das ist leise so. Und das spielt so keine Rolle, wenn man Ruhe kurz ist. Wenn ich jetzt mit dir, sitzen wir hier im Radio, wir sind unter 5 Sekunden bleiben. So, jetzt sind wir in einer Party, hängt gerade an meinem Jackie Cola mit Trohhalm.
1: Brauche ich keine Musik.
0: Du hast gerade dein WBL am Hals. So.
1: Mein Wildberry Lillet.
0: Genau. Und jetzt ist Ruhe. Jetzt erstmal Ruhe. Oder 40 Mann wissen sich, was man sich nicht kennt, was man halt unterhält. So.
1: 40 Mann und, wissen sich nicht, also mal ehrlich.
0: Das Schlimme ist, wenn du so, am Tisch jetzt. Ja. So. 21, 45.
1: Ja, gut, bei deinen. Also, wenn ich daran zurückdenke, wie deine Planung ist, kann das schon möglich sein, dass du Hintergrundmusik brauchst. Das passt schon, aber okay. Bei mir nicht.
0: Wenn das mit dem Hintergrund läuft, ist doch viel entspannter.
1: Also ich weiß, bei meiner Jugend läuft nicht solche Musik im Hintergrund.
0: Gut, okay.
1: Bei der Jugend ist es sowas anderes.
0: Ja, bei der Jugend ist das.
1: Wir älteren Herrschaften haben immer irgendwelche Themen zum Quatschen. Gerade wenn man sich irgendwie nicht lange nicht gesehen hat.
0: Ja.
1: Das ist doch keine Stille.
0: Aber
1: was sind das bei dir für Partys?
0: Aber bei dir auf der Hochzeit kam da auch Musik.
1: Ja, da gehört ja auch Musik hin.
0: Wollt ihr mal wissen, was bei Annika auf der Hochzeit kam?
1: Ey komm, das weißt du doch gar nicht mehr. Da kannst du dich doch gar nicht mehr dran erinnern.
0: Willst du das wirklich wissen?
1: Ja. Definitiv lief das nicht.
0: Warte.

0: sich abspielen? Was bei dir auf der Hochzeit so lief?
1: Das war sowieso nicht das. Du weißt das gar nicht mehr, kannst du dich gar nicht mehr daran erinnern. Weil wenn ich das nicht mehr weiß, ja, dann spiel ab.
0: Also hier mal ein kurzer Einblick, so was man so hochzeitsmäßig...
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1: Heaven is a place on earth. Da waren wir wieder beim Thema Hochzeit. Oh ja, ja, ja, ja. So, also, ja, möchte ich jetzt dazu nichts sagen. Ich sitze im selben Boot. Und, ja. Die Frage war, also wir waren ja, also die Lieder haben auch gepasst so im Großen und Ganzen. Du warst ja doch mehr schlagermäßig unterwegs auf deiner Hochzeit. Ich war ja als Gast da damals.
2: Ja.
1: Und weißt du noch, also es war eine, es gab Spanferkel. Es war eine Gartenparty mit einem riesengroßen Zelt. Oder? Habe ich recht? Und da sind wir wieder beim Thema Gartenparty.
2: Ja.
1: Der Kreis schließt sich doch so. So ja. Und sie ist relativ ruhig geworden. Jetzt kam ich mal in den Kommentaren, wo sie die Lieder gehört hat. Ja, ja, die kamen schon, aber ja, also war vielleicht...
2: da hatte ich die rosarote Brille auf.
1: Ja, eine kurze, war halt nur eine Minute zusammengeschnitten, mal ganz kurz. Und
2: weißt du, an so einem Tag bist du als Zielperson, würde ich es jetzt nennen, in einem anderen Modus und nimmst das
1: ja,
2: nicht so
1: das
2: wahr.
1: Das kennt man, das kennt man. Und was, das Schlimmste sind diese Spiele. Oh, das als DJ. Also ich bin auch DJ, ich mache Hochzeiten. Also ich begleite die Brautpaare in die naja.
2: In die was? Komm, sag's, in die was?
1: Ja, hat manchmal so das Gefühl, der Blick wie so ein junges Kalb vom Bolzenschuss gerät. So,
2: boah.
1: Du weißt doch selbst, man weiß doch, wo es hingeht und wo es endet. So, und ja, ein Comedian hat gesagt, Hochzeit, das, was sagt die Frau? Ist der schönste Tag in meinem Leben? Ja, hat sie recht. Danach geht's bergab. Schöner wird's nicht. Ja.
2: Mhm.
1: Und der Mann, ja, dabei ist das Lied, der ist das viel, viel, viel später mit. Viel, viel später. Ja. So, und du weißt es natürlich, wenn du da, manchmal mal 10 oder 15 Hochzeiten mitgemacht hast und die Musik spielst und zum 10. Mal Ed Sheeran oder Throatpunks und was hast, dann lass dich doch mal bitte etwas Neues einfallen. Und ja, und dann diese Party spielst, wenn du sagst, weiß keiner, das ist wie wenn ein Comedian von der Bühne runterkommt ins Publikum hier, wo du denkst, okay, ich gucke jetzt nach unten, da sieht mich nicht, ich gucke unten, aha, sie gucken so konstant weg, ich komme zu dir. Oder der Lehrer, der in die Klasse guckt und du guckst dann so weg und sagst, oh, da sieht mich nicht. Genau, du wirst, genau. Und so ist es auch. Genau, so läuft es auch.
2: Mm.
1: So. Und wenn du das so spielst, so ja. Es gibt ja Spiele, die ja, oder Vorträge, die sind ja noch erträglich witzig, also nicht witzig selten, aber erträglich. Oder es gibt Dinge, die Leute selber kreiert haben, dann ist das ja ganz schön
2: amüsant.
1: Und ganz amüsant meistens und ist meistens auch abgestimmt. Aber wenn man immer so die Ausdrücke aus ChatGPT sieht und mit den ganzen Symbolen und Smileys und Emojis.
2: Aber zu meiner Zeit gab es noch kein ChatGPT,
1: ja,
2: als ich geheiratet habe.
1: Die Spiele waren trotzdem nicht besser. Und auch auf meiner Hochzeit waren sie nicht besser.
2: Ja.
1: Und ich muss ganz ehrlich sagen, ich danke nochmal ganz, ganz herzlich meiner Trauzeugin Silke in diesem Wege, die mir ich muss anders sagen. Ich bin auch jemand, der gerne zur Hochzeit Geschenke macht. Aber ich bin niemand, der sagt, okay, hier hast du deine, keine Ahnung, 200 Euro oder so im Umschlag oder hast einen Gutschein oder irgend sowas. Oder nee, bei mir ist das Geschenk verpackt. Und zum Beispiel hatte ich es verpackt bei ihr. Ich habe mir im eBay damals 30.000 Kronkorken bestellt. 30.000 Kronkorken kann man, kostet knapp 60 Euro oder so. 30.000. Also ein Kasten Bier, also ein Bierkasten, hat 20 oder 24 Flaschen.
2: Mhm.
1: 30.000 Kronkorken.
2: Mhm.
1: Das sind Säcke. So. Und dann habe ich gesagt, okay, habe ich Geld genommen, bin zur Bank, habe mit Geld geholt. Und ich habe 200 Euro, die ich schenken wollte. Und habe dann 200 Euro Hartgeld, also 200 Euro Stückchen geholt und diese in diese Bierkappen reingelegt, genau die passende
2: Größe,
1: dass die schön reinpassen.
2: Gott.
1: Und dann mit der Zange so an zwei Enden
2: zugeknöpft,
1: also so halb, dass die nicht rausfallen.
2: Boah, du bist ja fies.
1: So, und nee, das Fiese kam ja noch. Und ich habe aber 207 genommen. 207. Warum 207? Erkläre ich ganz kurz. So. Ich habe also erstmal.
2: Bitte?
1: 206 manipuliert Bierkappen genommen und die in diese Säcke, wo die anderen knapp 30.000 Bierkappen drin waren, reingemischt. Dann kam ich mit den Säcken auf den Saal und habe gesagt, hier, Marcel, Silke, das ist euer Geschenk. So.
2: Boah, das ist
1: und dann habe ich diese Säcke ausgekippt.
2: Oh, du bist so fies.
1: Und alle guckten erstmal. Und dann habe ich ihnen eine Kappe mit Euro hatte ich. Ich sage, hier sind 30.000 Bierkappen. Und einige sehen so aus. Und dann habe ich diese Bierkappe, wo der Euro drin ist, ihr gegeben. So. Ja gut, die haben erstmal das wieder zusammengekehrt alles und wieder die Säcke rein. Das haben die an dem Tag nicht gemacht. Fertig.
2: Wäre auch ein bisschen blöd.
1: Wäre blöd. Aber zumindest, ja, hatten sie lange was davon. So, jetzt frage ich dich mal. So, du findest 100 solche Bierkrabben mit Münzen. Ich habe den Betrag, den ich ihnen geschenkt habe, nicht verraten.
2: What? Das heißt, die mussten jeden einzelnen...
1: du verstehst das wieder. Das genau, so die mussten jeden einzelnen umdrehen. So, und jetzt, oh, es sind 101, oh, es sind 105. Hm. Also drehst du ja weiter. Okay, da hat er vielleicht 200 geschenkt. Der hätte 200. Hm. Nee, ich habe noch einen. Oh, sind 201? Nee, 200. Also, keiner wird 201 schenken. Aber auch keiner wird 207 schenken. So, also, was hat man gemacht? Man hat dann wirklich alle 30.000 Knappen umdrehen müssen. Das war mein Geschenk. Also, das ist so Schoto-like. Das ist genau.
2: Ich hatte so einen ähnlichen Gast. Aber der hat die Kronkorken nicht als Gast geschenkt, sondern einfach, ich weiß, es ist eine Polterhochzeit. Mal so schön auf dem Rasen verteilt.
1: Oh, das ist auch geil.
2: Und dann und eingetreten.
1: Du siehst, den nächsten Tag stehst du da mit den Schraubenziehern und musst wieder raufhören. Ah, ja.
2: Naja, wir hatten nächsten Tag die kleinen Kinder, die anwesend waren, beauftragt, die alle zu entfernen. Ah. Dafür haben sie Geld gekriegt.
1: Kinder arbeiten. Also,
2: Geld gekriegt.
1: Ah, ja, okay. Ja, aber wie gesagt, das sind so Geschenke, wo ich sage, ja, da hat er was. Und die sind natürlich, finde ich persönlich, für alle Beteiligten, die zwei, die das Geschenk gekriegt haben, ausgenommen. Witziger. Weißt du, da reden sie alle drüber.
2: Ganz richtig.
1: Da reden sie alle drüber und auch der Spaßfaktor ist einmal kurzzeitig da. Bei den zwei, die es gekriegt haben, natürlich vielleicht überschaubar, aber die machen gute Mühe zum bösen Spiel. Aber ansonsten ist es unterhaltsam.
2: Was war dein Geschenk zu Hause?
1: Von denen? Was ich von dir gekriegt habe. Das waren 4 oder 5. Du warst ja dabei. Riesengroße Säcke, also kennt ihr die Säcke, die in den Pfandautomaten drin sind, wo die leeren, wo die Pfandflaschen, wenn sie
2: zerknittert sind?
1: Drin sind, genau. Und das waren solche Säcke mit Leergut gefüllt.
2: Ja. Ist ja noch human, ich hätte mir, glaube ich, was anderes einfallen lassen für dem, was du gemacht hast.
1: Mit Leergut gefüllt. Jede Flasche war 25 Cent wert. Wir sind auch über 200 Euro gekommen. Jetzt können wir mal ausrechnen, wie viel.
2: Wie viele Tage hast du gebraucht, um das wegzuschaffen?
1: Oh, ich war mehrmals.
2: Bist du nicht mit Eimer gegangen? Hast du dich nicht mit Eimer zu gehen?
1: Nein, Gottes Willen, kannst du nicht machen.
2: Warum nicht?
1: Weil ich damals, also ich war in Blaubeuren im Rewe. Und dann habe ich 80 Euro auszahlen lassen. Ich habe gestöpft. Erstens schafft der Automat das ja gar nicht. Der Automat sagt dann irgendwann voll. Dann hast du natürlich auch, je nachdem, wenn du gehst, wenn du Samstag um 9 gehen, so, hast du ganz, ganz viele Freunde, die dich connecten, wenn du da mit 2 oder 3 solchen riesengroßen Säcken vor dem Pfandautomat stehst. So, erstmal gefühlt jede dritte Flasche nochmal aufpusten musst. Weil die. So, wo du sagst, die hatte diesen Aufkleber, diesen Barcode nicht gelesen. So. Oh, oder so, knallt, musst du wieder rein, dann kommst du wieder raus, wieder rein. Oh, Boden zuerst. Oh,
2: vor allem, wie hat die das hergeschafft?
1: Ja, die haben es. Sind
2: die mit dem Bus angereist?
1: Nee, ja, die mit einem großen Auto. Mhm. Und die haben es aufgeteilt auf mehrere Autos.
2: Oh Gott, das will.
1: Ja, so. Und, aber gut, ich habe mich nicht beschwert. Weil ich habe auch ausgeschenkt. Aber wo ich dann am Rewe an der Kasse stand und hatte mein Bon, und da standen nämlich 89 Euro drauf und so weiter. So, und gibt's ja so, die mussten die auszahlen. Dann hatte erstmal die Kassiererin die Fiale angerufen, bitte eine Auszahlung hier bitte. Dann kam Fiale davor. Hab ich das erklärt, wieso, weshalb, warum? Und ich sagte, ja, wie hast du gesagt, wer solche
2: Freunde hat,
1: braucht keine Feinde und so.
2: Sowas erlernt.
1: Oh, sie können froh sein, dass sie von mir nichts gekriegt haben, von mir haben sie Bierflaschen gekriegt. Da ist jeder dann nur 9 Cent wert.
2: Boah, Gott, wie viel?
1: Ja.
2: Ja, gut, dann kannst du froh sein, dass es so war.
1: Ja, dann kann ich noch heilfroh sein, weil das wäre schon...
2: Ja, aber sowas passiert ja nicht auf
1: jeden Fall. Aber darüber redet man halt, weißt du? Das
2: ja, ist, natürlich.
1: Hier hast du einen Umschlag, ja, toll, und das schön. Oh, der vierte Toast, oh, so war ich mir schon gerne gefreut. Nee, aber da, sowas redet man doch. Und sowas finde ich halt so ein bisschen ein Stück kreativer.
2: Das ist nur Rache. Das ist, weil er hat nicht mit kreativ, also ja, es ist kreativ, das ja, aber ja. Bei dem, was vorgelegt wurde.
1: Ja, ist schon, ja.
2: Bist du noch relativ human davon abgekommen?
1: Ja, es ist auf, viel schlimmer.
2: Ja, du bist ja bis 3-4 Tage hin und dann hast du das auch zusammen, aber das andere finde ich schon schlimmer, was du gemacht hast.
1: Was meinst du?
2: Mit den Kronkorken?
1: Achso, ja gut. Warte mal, wenn du einen runden Geburtstag hast.
2: Erst bist du dran.
1: Ja. Okay, ja, das ist auch gut so, dass ich die erste bin.
2: Weil?
1: So, ja, weil du da dann nachher...
2: Da gibt es dann noch eine Gartenparty? Lust,
1: ja, weiß ich nicht, keine Ahnung. Aber die Frage ist, was ich jetzt eigentlich wohin moderieren wollte.
2: Ja, wohin wolltest du denn?
1: Über was unterhält man sich denn? Man hat ja verschiedene Leute bei so einer Party. Mhm. Da hast du, weiß ich, Kollegen, dann hast du Freunde, dann hast du Nachbarn. Dann hast du Leute, die du einladen musst, obwohl du nicht willst, aber es gehört zum guten Ton. Und es ist ja selten, dass sie eine Schnittmenge finden. Als Schnittmenge meine ich also, dass sie sich über ein gewisses Thema unterhalten können. Na, wenn ich jetzt zum Beispiel eine Fußballparty feiere, so WM jetzt, die jetzt vor der Tür steht, da reden sie alle über Fußball. Also einer schlauer als der andere, da hast du ein Gesprächsthema. Mhm. So, lese deine Kollegen ein, dann wird über den Chef hergezogen, oder wenn er nicht dabei ist, oder wie auch immer. Also da hast du ein Gesprächsthema. So, aber wenn du so gemischt bist, dann wird es meistens ein bisschen schwieriger. Das sollte ich vorher schon mal so Gedanken machen.
2: Ja, dann machst du ein Motto draus.
1: Ja, mach ein Motto draus. Ja,
2: Motto-Party. Okay. Motto-Gartenparty. Ist auch mal ganz witzig.
1: Okay. Ja. Aber so gerade bei Familienfeiern so einfach mal so diesen Satz rein. So, jetzt sprechen wir mal über Erben und Familienbesitz. Was denkst du, wie schnell ist das still ist?
2: Da ist es.
1: Das ist wie, als wenn der Strom ausfällt.
2: Naja, oder es geht anders lang.
1: Oder es geht richtig los.
2: Ja. Sozusagen. Dann weißt du mal erstmal richtig, was dann abgeht.
1: Ja.
2: Und du denkst, oh gut, dass ich das nicht mehr erleben muss dann.
1: Ja, und wenn du so später am Abend dann so das Thema Politik in den Raum wirfst, das ist der Tod. Das ist der Tod hier für jeden Gartenparty.
2: Oder wenn du erzählst, was du beruflich machst.
1: Ja,
2: das geht manchmal auch nach hinten los.
1: Und da musst du nicht mal Bestatter sein, da reicht schon Zahnarzthelferin oder Zahnarztmenschen. Oder der Satz, der auch sehr, sehr gut ankommt, habe ich gemerkt bei Gartenpartys. Wisst ihr eigentlich, was in Grillwürstchen alles drin ist?
2: Oh Gott.
1: Aber hier, meine Damen und Herren, liebe Hörer, da ist Timing alles. Also das bringt nichts, wenn ihr das um 22 Uhr bringt. Also bei mir schon, weil bei mir gibt es erst ab 21:30 was.
2: Richtig.
1: Aber ihr müsst diesen Satz bringen, wenn die Grillwurst auf dem Teller ist. Also am besten, wenn nur die Hälfte auf dem Teller ist, wo schon die erste Hälfte drin ist. Und wenn du dann mit dem Satz kommst, dann ist das Timing perfekt. Wisst ihr eigentlich, was in Grillwürstchen alles drin ist?
2: Boah, also du bist wirklich ein wundervoller und perfekter Gastgeber, würde ich mal sagen.
1: Ja, ne? Also, also da, wo man die Stimmung eskalieren sollte. Wiedererwartend. Und doch so gut ist, wurde.
2: Wiedererwartend, die wird definitiv dann.
1: Ja, wenn du eine Stimmung, wenn auf jemand eine Stimmung ist, die freundlich und so zu viel gute Laune hat, dann haben wir einfach so. Sag mal, wer verdient hier von uns eigentlich allen am meisten? Schon ist die Sache wieder gegessen. Und die Stimmung fährt langsam hier nach unten.
2: Oder es gibt Gesprächsbedarf.
1: Oder es gibt Gesprächsbedarf, genau. Je nachdem, wer mit am Tisch sitzt.
2: Oh genau. Gott.
1: Oder kennst du Leute, die so Kryptowährungen erklären am Tisch? So. Das gibt's immer so Leute,
2: oder bin ich raus? Bei sowas bin ich raus.
1: Ja, ich auch. Aber
2: also, mal ganz ehrlich.
1: Die dir bestimmte Dinge erklären, die sie selber machen und so weiter. Ja, das musst du machen, da musst du mal nachdenken. Und boah, das ist so. Ja. Oder Kindererziehung. Tolles Thema. Man kann sich extrem lang darüber streiten. Und das ist toll für jede Party.
2: Ja,
1: weil jeder erzieht sein Kind ja anders und jeder macht es aber, sagen wir mal, richtig und nur er macht das richtig. Und
2: furchtbar, dann, ganz schlimm.
1: Oh, das ist toll.
2: Lieb ich.
1: Ja. Besonders ist, wenn die Leute ohne Kinder mitdiskutieren.
2: Oh, das sind die Schlimmsten.
1: Das
2: sind die richtig, also wirklich die Schlimmsten. Ja. Aber gut, meine sind groß, kann ich mir raushalten. Ich sitze immer nur in der Lehmula. Ja, genau, glaub mal daran. Ist okay, lassen wir dich mal anglauben. Genau so läuft's. Nicht.
1: Ja, oder wenn die Gäste kommen mit Vorschlägen, so, also so. Ja, also ich hätte das ja ganz anderes aufgebaut. Ja, also der Grill, den hätte ich da drüben hingestellt und ja.
2: Oh, so richtige Klugscheiße?
1: Oh, das mag ich ja. Boah. Den zeige ich dann auch schon mal den Ausgang. Und ich sage, ja, das sind die Notausgänge zur rechten Seite.
2: Notausgänge?
1: Alter, der Tat ist so. Ja.
2: Geht nicht, ist No-Go. Also, naja, gut, aber es gibt so vieles, die da, wo du dir denkst, einmal 180 Grad drehen und dann in die Richtung.
1: Oder Leute, die denken, so wenn man so als Paar schon auf einer Party geht und so, wann heiratet ihr eigentlich? Bringen Sie doch nicht auf dumme Gedanken, lass Sie doch einfach.
2: Aber wenn es nicht um dich geht, um andere.
1: Das natürlich kommt die Frage ab, definitiv.
2: Ja, aber ist doch, das ist doch lustig anzusehen.
1: Ja, das ist doch die Panik in den Augen des Mannes.
2: Ja, wenn du denkst, guck, ich bräuchte mal kurz einen Aufheber, einen Aufhänger, so, bräuchte mal ein bisschen wieder. Ne? Ja. Dann kannst du so einen Satz raushauen und dann guckst, dann lehnst du dich entspannt zurück und siehst genießt die Dinge, die da passieren und genießt es, genau.
1: Ja, genau. Ja, das ist so richtig, genau. Das ist richtig geil. Warum habt ihr eigentlich noch keine Kinder? Auch so eine Frage, wo du sagst, alter Schwede.
2: Ist eine Frage, die kann nur nach hinten losgehen.
1: Also die kann, also entweder weil sie keinen Bock haben, weil sie nicht wissen, wie es funktioniert, oder manchmal geht es ja auch nicht.
2: Ja.
1: Also,
2: weißt du, das ist ganz sensibel.
1: Das ist ein ganz sensibles Thema.
2: Aber es gibt leider Leute, die sich da so raushauen und denken, sie hätten die Pflicht und die Macht, dieses zu erörtern. Ja. Aber gut.
1: Oder wenn du Leute hast, die sagen, hey komm, lass uns doch Wahrheit oder Pflicht spielen.
2: Und das ist aber gut.
1: Ja, das ist richtig. Dann kommt irgendwann der Moment bei den Erwachsenen, wo die dann merken, scheiße, mit 16 war es eigentlich viel lustiger als
2: jetzt. Du musst nur die richtigen Fragen stellen.
1: Ja, ja, ist richtig. Aber genau, und dann kommen im schlimmsten Fall, je nachdem, wann du dieses Spiel spielst, vielleicht die richtigen Antworten zur falschen Zeit an die falsche Person. Ist dann Gesprächsbedarf zu Hause manchmal auch so.
2: Ja, aber ich finde, das so erfährt man eigentlich aber viel von seinen Gästen bei dem Spiel.
1: Ja, das ist richtig, aber das
2: Spiel. Weil die meisten machen Wahrheit, weil einfach kein Bock, irgendeiner Bock auf Pflicht hat, weil du sitzt gerade so schön in einer Runde und bei Pflicht bedeutet ja, du müsstest irgendeine Interaktion machen.
1: Ja.
2: Also wählen eigentlich viele Wahrheit. Und das ist eigentlich interessant, muss ich ja sagen.
1: Richtig. Dann aber die Frage, im Normalfall, also wenn wir das hier spielen würden, war halt unsere Pflicht immer im Studio. Ist mal die Frage, nee, nicht unbedingt. Nicht unbedingt. Aber mir fallen da viele Dinge ein, die man auf Pflicht machen kann. Aber gut, egal.
2: Ja,
1: das Thema lassen wir jetzt. Dann ist ja halt die Frage, sagt er wirklich die Wahrheit?
2: Ja, natürlich. Also so, so viel Vertrauen. Also
1: naja,
2: doch.
1: So, wenn du,
2: auch wenn du da so rangehst, brauchst du es ja gar nicht. Also mal ganz ehrlich, dann brauchst du es ja nicht.
1: Wenn du vorgerückte Stunde spielst, dann ist
2: mit viel Alkohol in dir.
1: Mit viel Alkohol
2: in dir. Oder ein bisschen es reicht eigentlich schon eine Alkohol.
1: Die müssen dann noch reden können. Weißt du, man muss sie noch verstehen können.
2: Genau, darum sage ich, es reicht ja schon so. Man muss den richtigen Pegel abwarten, abpassen.
1: Am besten mit einem Trinkhalm geben.
2: Ja, dann passt. Doch, dann passt.
1: Dann
2: wird die Zunge definitiv lockerer. Dann kann man auch Waldbäuelilé richtig, richtig gut aussprechen.
1: Ja, also das hat dann schon was. Aber wenn man dann wirklich sieht, so, okay, man macht da, also wenn man was getrunken hat, also dann sagt man, Kinder und Betrunkene sagen die Wahrheit. Und wenn du das so ein Spiel so kurz vor 11 raushaust und man spielt, dann kann es durchaus sein, dass die Ehefrau von ihrem Mann was erfährt, was sie eigentlich nie erfahren wollte.
2: Ja, aber ist doch gut.
1: Naja.
2: Also wie gesagt, es liegt immer im Auge des Betrachters. Vor allem, wenn du dann einen Tag später anrufst und sagst, Mensch, wie ist es denn? Hast du rausgekriegt, warum er auf das steht?
1: Ja,
2: zum Oder Beispiel. Das durchzieht? Ja. Das anzieht? Verstehst du?
1: Ja, verstehe ich.
2: Das ist doch, da hast du wochenlang noch danach was von.
1: Ja.
2: Weil es gibt neugierige Freunde, Familien oder eine
1: die dann nachhaken.
2: Ja.
1: Konsequent nachhaken. Jedes Mal nachhaken.
2: Ja.
1: Jede Chance ergreifen und nachhaken.
2: Ja.
1: Genau. Anwesende hier ausgenommen.
2: Ja, natürlich.
1: Der Endgegner jeder Gartenparty ist natürlich dieser Satz. Hat jemand meine Autoschlüssel gesehen? Und dann fangen ja alle an zu suchen. Und während ihr jetzt sucht, gibt es wieder ein bisschen Musik. Und zwar das Ganze von Queen. Also auf die Knie, da könnt ihr mal gucken, wo der Schlüssel ist.
2: Yes.

0: Silence und das Ganze hier bei deinem Lieblingssender bei 90s Battle Beats. Ja, wir sind heute bei unserer Gartenparty, sind wir bei der Planung unserer 90s Battle Beats virtuellen Gartenparty.
1: Richtig.
0: Und wir müssen es virtuell machen, weil wir haben noch keine Einladung von euch bekommen. Und ich habe irgendwie das Gefühl, nachdem ich euch gesagt habe, wie die Party so bei mir ablaufen.
1: Sieht das für dich schlecht aus? Für mich nicht.
0: Dass ich da nicht unbedingt überschwemmt werde mit Einladungen.
1: Ich schon.
0: Ja. Das kann durchaus sein.
1: Ja, kannst du dann an deinen Einstellungen oder an deiner Planung, Einstellung ist das falsche Wort, an deiner Planung was ändern? Oder möchtest du was an deiner Planung?
0: Nein.
1: Und warum willst du dann überhaupt eine Gartenparty planen?
0: Warum soll man sich für andere Leute verbiegen? Man ist der man ist. Wenn man es geliebt hat, man lässt es.
1: Ja, aber
0: es dauert lange, bis man zu dieser Einschätzung kommt, aber irgendwann ist es soweit und dann wirst du damit viel, viel besser durchs Leben kommen.
1: Aber dann brauchst du keine Gartenparty anfangen.
0: Doch, es gibt bestimmt auch Leute, die meine Gartenparty.
1: Nee, der Stress
0: doch, ich bin auch ganz sicher, dass es auch Leute gibt, die genau. Also, das, was wir jetzt gerade gesprochen oder erzählt haben, es ist ja wirklich so. Oder? Also, es ist ja wirklich, vielleicht leicht überspitzt, aber diese Typen hat man ja auf der Gartenparty.
1: Ja.
0: Diese Satzmenschen, die dann schon.
1: Gott sei Dank so. Aber auch nur vereinzelt und nicht so geballt, wie wir es jetzt hier.
0: Ja, natürlich. Also das
1: aber mal ganz kurz ehrlich. Was wäre eine Gartenparty ohne diese Menschen?
0: Oh ja. Ich bin
1: man hätte ja sonst nichts zu erzählen.
0: Da hast du vollkommen recht. Und ich bin eigentlich jemand, der, weißt du, wenn wir unterwegs sind irgendwo und wir setzen uns irgendwo hin und
1: beobachten Menschen.
0: Essen ein Kugel-Eis, weißt du, das gibt es nicht, dann beobachten wir Menschen.
1: Doch, es gibt es oft, dass wir läufst dran vorbei.
0: Und wir beobachten Menschen und das ist ja so, manchmal vertonen wir sie auch.
1: Mhm.
0: So, also wir legen denen so sozusagen die Worte in den Mund,
1: genau.
0: Was die Gesichter aussagen,
1: ja.
0: Die Gesichtsblicke. Genau, oder wir kommentieren das also natürlich leise.
1: Ja, für uns.
0: Also ich sage selten, oh Gott, ist die hässlich. Ist mir auch schon mal rausgerutscht, aber.
1: Das kann ich mir gut vorstellen.
0: Aber ansonsten, aber machen die anderen auch über uns.
1: Ja, natürlich.
0: Also, ganz ehrlich,
1: wer macht das nicht?
0: Ne? Aber ich habe zwar auch angefangen, so auch bei Partys, so bei Gartenpartys, die Leute so ein bisschen
1: zu pranken?
0: Zu gruppieren.
1: Zu kopieren?
0: Zu gruppieren. Also
1: ach, gruppieren.
0: Also, weißt du, es gibt also immer diesen Grillexperte, dieser. Also ich hätte die Kohle ja ganz anders an. Oder wo ist denn ein Grillthermometer? Oder wo ist, weißt du, so die das Gefühl geben, ja, egal was ich hier gerade mache, ich mache es
1: falsch.
0: Mhm. Die alles so ein bisschen besser wissen, weißt du, so. Oder Getränkekritiker, wie kein stilles Wasser aus den Alpen. Hey, nur Pilz? Weißt du, so dieses.
1: Ja.
0: Kein Radler? Ja, dann bringt ihr Radler mit, wenn du irgendwas. Also es gibt Standardgetränke, aber es ist eine Gartenparty. Dann bringt ihr das mit, wenn du was Spezielles haben willst, ja. Und wenn jemand wenn jemand irgendwas anderes gegrillt haben will, dann bring es mit, dann sag du überhaupt, das esse ich
1: ja,
0: nicht.
1: Ja, und dann bringe ich dir Gemüse mit und dann wird das draufgelegt.
0: Nein, das liegt dann.
1: Gemüse. Das wird draufgelegt. Du hast gerade gesagt, man darf es mitbringen.
0: Ja,
1: wenn ich es mir mitbringe, ja, genau,
0: auf
1: und dann wird es gegrillt.
0: Auf meinen
1: dann wird es gegrillt. Es wird gegrillt.
0: Mein
1: es steht daneben.
0: Kein Gemüse.
1: Doch. Es liegt in einer Hasette, haben wir doch am Anfang schon geklärt. Ja. Brauchen wir nicht weiter darüber reden, es wird dann gegrillt. Du willst ja wohl ein guter Gastgeber sein.
0: Ja. Also ich bin sogar so ein guter Gastgeber, wenn ich irgendwie Leute habe, die nur Halal essen. Also das sind Tiere, die, also kein Schwein. Dann ist es so, dass ja okay, die kriegen als erstes. Also wenn der Grill noch sauber ist, wo noch, aber nur Rind oder so, wo kein Schwein drauf ist, dann ich habe einen Freund, das ist auch so, der isst halt kein Schweinefleisch, der darf nicht mit Fleisch halt in Verbindung kommen oder wie auch immer, dann ist sein Steak als erstes drauf und ja, dann werden die gegrillt und dann gibt es die anderen, die mit Schwein essen. Also diese Rücksicht nehme ich dann schon. Ne? So, also das ist,
1: ist ja schon mal ein bisschen was. Wenigstens ein Mühe.
0: Kennst du so den Wetterpropheten so, ja, ich habe es ja gesagt, es wird regnen.
1: Ja, aber aber wie gesagt, ohne diese Menschen wäre so eine Gartenparty wäre es langweilig. Ja.
0: Aber willst du diesen Satz hören?
1: Ja, aber
0: alle Rinse versuchen das Essen ins Trocknen zu bringen.
1: Oh, ich sehe gerade, das ist gerade Kopfkino.
0: Ich bin gerade raus.
1: Ich merke es gerade.
0: Ich bin kurz.
1: Dann schmeiß Musik rein. Komm, bis du dich wieder beruhigt hast, schmeiß Musik rein. Was hat sich jetzt da an daran? Also was?

0: In die falsche Richtung.
1: Ja, geht's wieder.
0: Das war nicht das, was war.
1: Ja, aber das ist das daraus entstanden, weil du hier irgendwie ein Flash hast, ein Kopfkino, keine Ahnung, was dich treibt. Also.
0: Das sollte eigentlich kommen.
1: Hast du aber nicht gemacht.
0: Also, man ist ja selten. Also, ist wirklich. Ich schaffe es da schon gelegentlich. Meine Co-Moderatorin oder innen. aus dem Konzept zu bringen und mal den einen oder anderen Lachflash zu kriegen. Aber das ist
1: mega selten.
0: Aber heute ist es passiert. Was ist passiert? Also man macht sich immer so Gedanken, wie man so eine Moderation aufbaut und wie man das so. Ja, man hat ein gewisses Bild im Kopf. Ne? Und ich wollte.
1: Willst du wieder damit anfangen? Bist du schon drüber hinweg? Du bist noch nicht drüber hinweg.
0: Doch, ich bin schon. Mhm. Und ich wollte gerade noch so ein Stück da rein und moderieren. Und da hatte ich so ein Kopfkino, wo ich sage, gut, okay, ich konnte nichts mehr sagen.
1: Da warst du raus.
0: Da war ich dann erstmal.
1: Hat keiner gemerkt.
0: Ausgenuckt, sozusagen.
1: Und dann noch das falsche Lied.
0: Und dann jetzt das, ja. Dann
1: Benjamin Blümchen, was war das?
0: Wo unsere Kantine waren, hab mich dann hier.
1: Also, du zeigst heute Lieder von dir. Der Wahnsinn.
0: Ja, ich habe einen mein Giftschrank habe ich am System angeschlossen. Mhm. Ich habe eine externe Festplatte, nennt sich Giftschrank bei meinem Team, weil da ganz, ganz viele Outtakes drauf sind. Und das sind Lieder von mir drauf.
1: Die er selbst gesungen hat. Warum hätte das er das so spielen können? Warum hat das nicht abgespielt?
0: Ach.
1: Der Giftschrank ist nicht auf meiner Seite.
0: Weißt du, dass meine Lieder eigentlich schon drin sind in der Datenbank?
1: Was? Warte, wo? Wie heißen die? Warte, wo? Warte, was? Deine Lieder sind in der Datenbank.
0: Die sind in der Datenbank.
1: Aber wie heißen die? Die heißen doch bestimmt nicht Shoto singt.
0: Nee, mit Shoto hat das nichts zu tun. Aber warte, ist mir gestern zwischen die Finger gefallen.
1: Wie gestern?
0: Ja, also ich sagte, hey, was ist denn das? Dachte ich mir, ja.
1: Und dann hast du es jetzt verräumt, oder?
0: Nee, bin noch nicht dazugekommen.
1: Also wie heißt das? Komm, sag mal.
0: Warte mal, ich bin da gerade am Suchen.
1: Ja, lass mich, ich gucke auch nebenbei. Kann ich nicht auch nebenbei gucken?
0: Nee, wenn du mit nebenbei guckst, ist blöd.
1: Ja, darum. Ich gehe mal drauf. Wo muss ich reingehen? In welchen Ordner muss ich gehen?
0: Warte mal. Oh. So, ich muss selber mal gucken.
1: Hast du es dann jetzt?
0: Ja, warte. Willst du jetzt wirklich...
1: Ja?
0: Ach, alle AIDA-Urlaube werden dieses Lied gekannt haben.
1: Bin ich nicht.
0: Doch. So, also irgendwas hat sich hier extrem verstellt, weil hier kommen Lieder drauf, die definitiv nicht hier laufen sollten. Mhm. Aber gut, irgendwas hat sich hier... Warte, schnell. Okay. So, das habe ich nur Musik. So, da muss auf die Sendung gehen.
1: Hast du es jetzt? Warte. Oh. Nee, nicht warte.
0: Das ist in sich du? Unterordnen. Das ist nicht so einfach da. So. Warte mal. Wieso willst du das eigentlich wissen? Das ist sogar rot markiert. Siehst du das?
1: Wo? Ja? Ich seh's nicht. Da. Oh. Gummi-Ronny. Stand da Gummi-Ronny?
0: Gummi-Ronny? Weiß ich nicht, ob ich weiß.
1: Da stand Gummi-Ronny 1 und Gummi-Ronny 2.
0: Ich wusste ja nicht, was... Aber die sind explizit, die sind rot. So, wir waren
1: bei. Aber wo stehen die?
0: Wir sind bei
1: uns. Machen wir nochmal zu.
0: Wir müssen mal rein. Wir sind bei unserer Gartenparty. Und wir hatten ja gesagt,
1: wir kopieren
0: die Leute so ein bisschen ein. Das Wetter lassen wir außen vor, das machen wir später nochmal. Und dann gibt es ja noch diesen Gesundheitscoach. So, also, wisst ihr eigentlich, wie viel Zucker in so einer Grillsoße ist? So ist es, wie mit dem. Wisst ihr, was eigentlich in so einer Grillwurst drin ist? Und der versucht, alle nochmal so ein bisschen zu bekehren. Hm. Das ist so ein Gesundheitscoach, so.
1: Boah. Ne, also. Hat sich.
0: Oh ja. Noch so die Küchenaufsicht, sind die Würstchen durch? Ne, oder ich fange schon
1: mal an. Sind die Würstchen was?
0: Durch und durch. Also
1: durch. Ach, durch, ich hab verstanden, störrisch.
0: Oder ich fange schon mal an mit dem Abwasch oder bleib doch mal sitzen. Hm. Ne, wenn der Helga, der Nachbar, dann anfängt. Und sagen so, ja, ich mach das nur ganz schnell so. Weil sie irgendwelchen Gesprächen aus dem Weg gehen will oder so. Boah, das ist. Also mir ist
1: ganz toll.
0: Am liebsten, also entweder machen die Gäste gar nichts. Oder die schaffen es maximal in die Küche und stellen es hin. Das andere will ich machen. Ich will ihn einräumen, den Geschirrspüler. Ich will abwaschen. Ich will abtrocknen und ich will es wieder wegräumen. Mhm. Ich will nicht, dass die Gäste das machen. Und da gibt es immer solche, die das so. Mhm. Wenn du bei Besuch bist oder so. Ich mag das nicht, dass das andere das unbedingt machen.
2: Aber ich mag, also, ja.
0: Das heißt, ich auch nicht. Nicht mit Hilfsbereitschaft oder nicht.
2: Nee, ich auch nicht. Also, was heißt, ich mag es nicht. Es ist. Aber ich wäre so ein Mensch, der das währenddessen trotzdem macht. Also, die Leute sitzen draußen und ich verräum's.
0: Ja, du räumst, aber du bist ja auch der Gastgeber. Und das sagst du ziemlich mal. Also, ich mach das mal vollständig weg, weil ich brauche 3 Geschirrspüler im Durchlauf.
2: Aber sei doch froh, dass du solche Gäste hast, die es machen wollen.
0: Nein, nein.
2: Also,
0: nein.
2: Ich habe nicht solche Gäste.
0: Das mag ich nicht. Das mag ich nicht. Das mag ich nur wirklich nicht. So, dann gibt es noch so einen Sparfuchs. Das ist auch ein ganz interessanter
2: Sparfuchs.
0: Eine ganz interessante Spezies von Mensch. Der so, puh, Fleisch ist auch teuer geworden, oder so. Also, und du sagst, oh, alter Schwede, du denkst, ja, Karl, wir beobachten dich schon die ganze Zeit am Buffet. So, so riesengroße Berge dann so. Mhm. Also, ich habe auch mal eine Party gehabt, hab ich glaube schon mal erzählt, wo man als Hochzeitspaar auf dem Weg zum Buffet überholt worden ist.
2: So, ja. Ja. Aber es ist ja keine Garten. Da geht es ja nicht um Gartenpartie.
0: Nee, oder?
2: Wir wollen jetzt nicht von Hochzeit
0: reden. Den Sparfuchs, wo dann die Candy aber eingepackt wird von den Gästen. Mhm. Also, die haben dann Tupperdosen und Beutel mitgebracht, um die Candy aber einzuholen.
2: Gott.
0: Ja.
2: Die will ich nie wieder einladen.
0: Nee, mache ich auch nicht. Ist das so? Mhm. So, ich wollte euch hier den Wetterpropheten nochmal als Beispiel bringen, aber ich bringe es leider nicht über die Lippen.
2: Verstehe nicht, warum? Verstehe ich jetzt nicht, warum das nicht geht. Nee,
0: weil das wird wieder ein Lachflash und das...
2: Ja,
0: ja,
2: merke ich.
0: Genau, das ist...
2: Ja, merke ich.
0: Aber es gibt halt, dass ich sage, ah ja, ich hatte gleich gesagt, es wird regnen. Es ist so. Aber, ja. Oh! Ich habe im Offen, wo ich so ein bisschen ausgenockt war. Meine
2: kannst du einfach was anderes
0: einfach meine Notizen gezeigt, was ich eigentlich sagen wollte. Was ich jetzt nicht gelesen habe. Auch die Sache mit mir im Studio auf der Couch und hat genauso gelacht.
2: Alles okay. Das Wetter brauchen wir jetzt nicht nochmal ansprechen.
0: Weil das gut ist, oder?
2: Der Hintergrund ist gut. Kommen wir was anderes.
0: So, ja. Das war aber gerade mal. So im Großen und Ganzen würden wir sie planen. Wenn ihr, also ihr wisst ja, die 90 Battle Beats bekommen auf eure Party. Wir planen die auch komplett für euch durch, wenn ihr wollt.
2: Ja.
0: Ihr wisst, hier ist es Fachkompetenz.
2: Er wird groß geschrieben.
0: Groß geschrieben.
2: Ja. Also,
0: und
2: Gastfreundlichkeit und.
0: Was wir vorhin brauchen, ist einfach nur Strom, ist ein Platz. Und ihr kümmert euch um die Gäste und wir machen den Rest. Und,
2: genau.
0: Ja.
2: Ab 21:30 geht's los.
0: Ab gibt's das zu essen, genau. Ja, das reicht auch, oder?
2: Klar.
0: 21:30, das reicht vollkommen. So, ja.
2: Ja?
0: Dann war ja fast Feierabend, du, ey. Auf die Uhr gucken, Mama, 20 Minuten haben wir es geschafft.
2: 20 Minuten?
0: Ja.
2: Oh, noch 20 Minuten mit dir?
0: Oh. Naja, das könnte schlimmer sein. Es könnte nur 25 werden.
2: Ja.
0: Je nachdem, was vom Lied läuft. So, wir wollen uns noch nicht verabschieden.
2: Nein.
0: Wir sind noch mittendrin bei euch in der Sendung und wir werden euch noch ein bisschen begleiten. Wenn ihr bis hierhin durchgehalten habt, haltet ihr die letzten 20 Minuten auch noch durch mit uns. Sind wir ganz zuversichtlich. Wir haben natürlich auch Lieder mitgebracht für unsere 90s Battle Beats Playlist.
2: Ach, echt, so, haben wir das?
0: Annika, was hast du denn heute mitgebracht? Okay. Und das ist der Punkt, wo der Moderator was anspricht, wo man genau weiß, sein Co-Moderator hat sich noch nicht darauf vorbereitet, auf die Frage. Und ich sage, gibt es ein bisschen Musik und zwar, wann wird es wieder richtig sein?

0: 69, Mr. Brian Adams. Ah, durfte ich schon mal live erleben auf einem Konzert. Richtig, richtig geil. Echt? Also richtig toll. Kann man nur empfehlen. Wenn ihr die Chance habt, macht es. Macht es definitiv. So, wir haben ja gesagt, wir kommen jetzt zu unseren Liedern, die wir so mitgebracht haben. Für unsere 90s Baby Spiel, die ihr unter Spotify findet. Das wären einfach 90s, also 90, also 90s. Leerzeichen. Battle, B-A-T-T-L-E. Leerzeichen. B-E-A-T-S. Dann findet ihr uns und dort findet ihr alle Lieder, die wir so draufgeschmissen haben. Aus welchem Grund auch immer.
1: Mhm. Was?
0: Ja, mein unser Studiohund irritiert mich etwas.
1: Warum irritiert er dich?
0: Ja, weil mir wieder gerade eben liegt unter mir, neben mir.
1: Mhm.
0: Und präsentiert mir gerade eben, was er kann.
1: Was du nicht kannst.
0: Was 50% der Männer nicht können.
1: 50%? Der Rest der 50% können das?
0: Ja, weiß ich nicht. Hat mindestens 50%.
1: Okay, gut.
0: Mhm. Aber es scheint ihnen Spaß zu machen.
1: Ja, welcher Mann würde das kennen? Nicht Spaß machen. Ja.
0: So. Und wir kommen zurück, wie gesagt, zu dem Titel, den du mitgebracht hast. Du hast einen Film gebracht.
1: Ja.
0: Und das nennt sich?
1: Allein.
0: Allein. Okay. Von?
1: Warte, wo steht's? Da unten. Alok.
0: Alok, okay. Mhm. Aber es war schon mal da, so ein bisschen, ne?
1: Ja.
0: Ist wieder neu aufgehübscht?
1: Ja.
0: Wieder der Remix zum Remix, der Remix? Was?
1: Ich weiß nicht, wie oft das geremixt war, aber ich hab's neulich mal gehört. Also es wurde mir ausgespielt und dachte nur so, stimmt, da war was.
0: Okay, wir hören uns nachher.

0: sind gar nicht so schlecht, die Scheiben, die wir mitgebracht haben. Also, ja, doch, also das ist ja neu aufgehübscht. Also selten, dass was neu wird, immer gleich dann doch nochmal.
1: Vielleicht mal gut wird, ja?
0: Ja, aber was gut wird. Meistens wurde es immer die Kopie von der Kopie von der Kopie. Und aber nee, diesmal war
1: gar nicht so schlecht.
0: Was ich mitgebracht habe, ist was ganz, ganz anderes. Ist eher so ein Party-Malle-Hit, der aktuell da sehr, sehr hoch und runter läuft. Und zwar von Michael Kaspar. Die Eltern von euch werden werden sich noch erinnern. Es war mal ein junger, also ein ganz junger, ein ganz, ganz junger mit 11 Jahren, also 9 Jahren hat, glaube ich, angefangen, Schlagersänger.
1: Mhm. Und jetzt geht er zu Malle-Hits.
0: Und jetzt ist irgendwie in Malle irgendwie reingerutscht und finde ich authentischer.
1: Was?

0: Rambazamba-Thema, meinst du?
1: Zur Trending-Song, ja.
0: Der ist gut. Gar nicht so schlecht. Gar nicht so schlecht.
1: Ja, kannst du bei 3,8 Promille auch noch mit.
0: Da kann man immer mit grölen wahrscheinlich. Ja, genau. Der ist ganz einfach.
2: Du willst nur Rambazamba mit mir.
1: Das ist auch, glaube ich, das Geheimnis bei den Malle-Songs, die dann sagen, okay, wir machen solche Lieder, die man auf 3 klatschen kann, wo es dann richtig, ja.
0: Ja, gut, wir müssen uns ja auch vorbereiten, ne?
1: Genau. Und ein Lied, was auf keiner Gartenparty fehlen sollte, darf oder wie auch immer, ist das hier. Und das kann alle mitsingen, alle mitgrölen, egal bei welchem Alkoholpegel du noch gerade bist. Guck nicht so skeptisch.

0: Ja, das war sie. Das war die 90s Metal Beats am heutigen Freitagabend.
1: Yes.
0: Das war unsere Planung, unsere Gartenparty. Unsere virtuelle Gartenparty.
1: Yeah. Also zu deiner, du bist, ist noch ausbaufähig, aber.
0: Also ich hoffe, ihr hattet genauso Spaß wie wir.
1: Ja.
0: So, ihr ladet uns gerne ein, wenn ihr Lust und Laune habt. Einfache 0734177881 eine WhatsApp zu uns ins Studio schicken. Wir sagen ciao, ciao, winke, winke, bis nächste Woche.
1: Ciao, ciao.

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